0: Temperaturen gehen bis in der Früh runter auf 12 bis 4 Grad. Heute am Sonntag scheint zunächst häufig die Sonne. Am Nachmittag ziehen aber vor allem in der Westhälfte mehr Wolken auf. Hier gibt es dann auch vereinzelte Schauer und Gewitter. Im Osten bleibt es noch länger sonnig. Dazu je nachdem 23 bis 29 Grad. Auch zum Wochenstart im Osten schön, im Westen sind dagegen Schauer angesagt. Zwei Meldungen haben wir. Einmal die A3 Passau Richtung Nürnberg. Bitte aufpassen. Zwischen dem Kreuz Deggendorf und Schwarzach. Hier gab es einen Unfall. Und ein Unfall auch auf der A92 Deggendorf Richtung München. Passiert zwischen Landshut West und Moosburg Nord. Hier ist die linke Spur gesperrt.
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1: Ich bin Hendrik Daum. Nach dem Erpressungsversuch gegen den Babykosthersteller Hipp hat die österreichische Polizei einen Verdächtigen festgenommen. Es handelt sich um einen 39 Jahre alten Mann, heißt es von der zuständigen Staatsanwaltschaft. Er soll 2 Millionen Euro in Kryptowährung von Hipp verlangt haben. Im April waren in Österreich, Tschechien und der Slowakei 5 manipulierte Babynahrungsgläser mit Rattengift entdeckt worden. Nach einem 6. Glas wird noch gesucht. Das deutsche Sortiment war nicht betroffen. Nach der Ankündigung von US-Präsident Trump, 5000 Soldaten aus Deutschland abzuziehen, bleibt Verteidigungsminister Pistorius gelassen. Die Präsenz amerikanischer Truppen liege im Interesse beider Seiten, betont Pistorius, so Tassovali berichtet.
2: Pistorius macht klar, Deutschland und die USA arbeiten militärisch weiter eng zusammen, etwa in Ramstein in Rheinland-Pfalz oder Grafenwöhr in Bayern. Dort geht es auch um Einsätze in Europa, Afrika und dem Nahen Osten. Gleichzeitig sieht Pistorius Europa stärker in der Pflicht. Die NATO müsse europäischer werden, sagt er. Heißt konkret, Europa soll mehr Verantwortung für die eigene Sicherheit übernehmen.
1: Das waren die Nachrichten um halb. Im Moment ist es meist locker bewölkt, im Osten stellenweise auch sternenklar. Die Temperaturen gehen bis in der Früh runter auf 12 bis 4 Grad. Heute am Sonntag scheint zunächst häufig die Sonne. Am Nachmittag ziehen aber vor allem in der Westhälfte mehr Wolken auf. Hier gibt's dann auch vereinzelte Schauer und Gewitter. Im Osten bleibt's noch länger sonnig. Dazu je nachdem 23 bis 29 Grad. Auch zum Wochenstart im Osten schön, im Westen sind dagegen Schauer angesagt.
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1: Ich bin Hendrik Daum. Nach dem Erpressungsversuch gegen den Babykosthersteller Hipp hat die österreichische Polizei jetzt einen Verdächtigen festgenommen. Es handele sich um einen 39 Jahre alten Mann, heißt es von der zuständigen Staatsanwaltschaft. Er soll 2 Millionen Euro in Kryptowährung von Hipp verlangt haben. Im April waren in Österreich, Tschechien und der Slowakei 5 manipulierte Babynahrungsgläser mit Rattengift entdeckt worden. Nach einem 6. Glas wird noch gesucht. Das deutsche Sortiment war nicht betroffen. US-Präsident Trump hat angekündigt, die Zölle auf Autos und Lastwagen aus der EU ab der kommenden Woche auf 25% zu erhöhen. Die EU ihrerseits droht mit Gegenmaßnahmen. Der Verband der Automobilindustrie reagiert empört. Jan-Henner Reitze mit den Hintergründen.
2: Eigentlich hatten USA und EU nach schwierigen Verhandlungen einen Zollsatz von 15% vereinbart, unter anderem wegen des Streits um Grönland verzögert die EU aber die Umsetzung des Pakets. Setzt Trump seine neue, höhere Zolldrohung um, würde das allein die deutsche Autoindustrie jährlich 2,5 Milliarden Euro zusätzlich kosten.
1: Die Mineralölkonzerne haben den Tankrabatt bis jetzt nicht komplett an die Autofahrer weitergegeben. Nach ADAC-Berechnungen sind die Preise um etwa 3 Cent weniger gesunken, als durch die Steuersenkung von 17 Cent möglich wären. Nach der Freilassung des Buckelwals in der Nordsee ist nach wie vor unklar, ob ein Peilsender Daten zum Verbleib des Tieres sendet. Die Bild-Zeitung hat berichtet, dass es sporadisch ein Signal gebe. Das hat das Rettungsteam aber nicht bestätigt. Der FC Schalke 04 ist zurück in der Fußball-Bundesliga. Nach 3 Jahren in Liga 2 besiegelte ein 1:0 am Abend gegen Fortuna Düsseldorf den 5. Aufstieg in der Clubgeschichte der Königsblauen. Und Formel 1 WM-Spitzenreiter Kimi Antonelli hat sich die Pole-Position für das Rennen heute Abend in Miami gesichert. Der Italiener im Mercedes verwies Max Verstappen im Red Bull auf den 2. Platz. Als 3. in den Grand Prix in Florida startet Ferrari-Pilot Charles Leclerc. Es ist jetzt 3:15. Im Moment ist es meist locker bewölkt, im Osten stellenweise auch sternenklar. Die Temperaturen gehen bis in der Früh runter auf 12 bis 4 Grad. Heute am Sonntag scheint zunächst häufig die Sonne. Am Nachmittag ziehen aber vor allem in der Westhälfte mehr Wolken auf. Hier gibt's dann auch vereinzelte Schauer und Gewitter. Im Osten bleibt's noch länger sonnig. Dazu je nachdem 23 bis 29 Grad. Auch zum Wochenstart im Osten schön, im Westen sind dagegen Schauer angesagt. Eine Meldung haben wir von der A3 Nürnberg Richtung Passau. Bitte aufpassen, zwischen Oberölsbach und Neumarkt in der Oberpfalz, da liegen größere Gegenstände auf der Fahrbahn.
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1: Ich bin Hendrik Daum. Nach dem Erpressungsversuch gegen den Babykosthersteller Hipp hat die österreichische Polizei jetzt einen Verdächtigen festgenommen. Es handele sich um einen 39 Jahre alten Mann, heißt es von der zuständigen Staatsanwaltschaft. Er soll 2 Millionen Euro in Kryptowährung von Hipp verlangt haben. Im April waren in Österreich, Tschechien und der Slowakei 5 manipulierte Babynahrungsgläser mit Rattengift entdeckt worden. Nach einem 6. Glas wird noch gesucht. Das deutsche Sortiment war nicht betroffen. US-Präsident Trump hat angekündigt, die Zölle auf Autos und Lastwagen aus der EU ab der kommenden Woche auf 25% zu erhöhen. Die EU ihrerseits droht mit Gegenmaßnahmen. Der Verband der Automobilindustrie reagiert empört. Jan-Henner Reitze mit den Hintergründen.
2: Eigentlich hatten USA und EU nach schwierigen Verhandlungen einen Zollsatz von 15% vereinbart. Unter anderem wegen des Streits um Grönland verzögert die EU aber die Umsetzung des Pakets. Setzt Trump seine neue, höhere Zolldrohung um, würde das allein die deutsche Autoindustrie jährlich 2,5 Milliarden Euro zusätzlich kosten.
1: Das waren die Nachrichten um 9:30. Im Moment ist es meist locker bewölkt, im Osten stellenweise auch sternenklar. Die Temperaturen gehen bis in der Früh runter auf 12 bis 4 Grad. Heute am Sonntag scheint zunächst häufig die Sonne, am Nachmittag ziehen aber vor allem in der Westhälfte mehr Wolken auf. Hier gibt es dann auch vereinzelte Schauer und Gewitter. Im Osten bleibt es noch länger sonnig. Dazu je nachdem 23 bis 29 Grad. Auch zum Wochenstart im Osten schön, im Westen sind dagegen Schauer angesagt.
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1: Ich bin Hendrik Daum. Nach dem Erpressungsversuch gegen den Babykosthersteller Hipp haben die Ermittler in Österreich jetzt einen Verdächtigen festgenommen. Es soll sich um einen 39-jährigen Mann handeln. Einzelheiten von Albert Otti.
2: In dem Fall geht es um ein Erpresserschreiben und um Babynahrung, die mit Rattengift verunreinigt wurde. Bislang sind insgesamt 5 solche Gläschen aufgetaucht, und zwar in Österreich, in der Slowakei und in Tschechien. Das deutsche Sortiment von Hipp war nicht betroffen. Mit der Festnahme ist die Sache aber noch nicht erledigt, denn die Ermittler suchen noch nach einem 6. Giftglas.
1: Der angekündigte Abzug von 5.000 US-Soldaten aus Deutschland stößt bei führenden Republikanern im US-Kongress auf scharfe Kritik. Die Vorsitzenden der Verteidigungsausschüsse von Senat und Repräsentantenhaus, Wicker und Rogers, zeigten sich in einer gemeinsamen Erklärung sehr besorgt. Sie warnen vor einem falschen Signal an Russland. Außerdem heißt es, habe Deutschland auf die US-Forderungen reagiert und seine Verteidigungsausgaben deutlich erhöht. Trump hat inzwischen erklärt, er wolle die Zahl der US-Soldaten in Deutschland sogar um weit mehr als 5.000 verringern. Die Mineralölkonzerne haben den Tankrabatt bis jetzt nicht komplett an die Autofahrer weitergegeben. Nach ADAC-Berechnungen sind die Preise um etwa 3 Cent weniger gesunken, als durch die Steuersenkung von 17 Cent möglich wären. Eine Asylunterkunft im unterfränkischen Wörth am Main ist vollständig ausgebrannt. Wie die Polizei mitteilte, wurde aber zum Glück niemand verletzt. Die Bewohner hätten sich aus dem brennenden Gebäude retten können. Das Feuer war im Erdgeschoss des Hauses ausgebrochen. Zur Klärung der Brandursache hat die Kriminalpolizei die Ermittlungen übernommen. Der FC Schalke 04 ist zurück in der Fußball-Bundesliga. Nach 3 Jahren in Liga 2 besiegelte ein 1:0 am Abend gegen Düsseldorf den 5. Aufstieg in der Clubgeschichte der Königsblauen. Und Formel 1, WM-Spitzenreiter Kimi Antonelli hat sich die Pole-Position für das Rennen heute Abend in Miami gesichert, vor Max Verstappen und Charles Leclerc. Es ist jetzt kurz nach 4. Im Moment ist es meist locker bewölkt, im Osten stellenweise auch sternenklar. Die Temperaturen gehen bis in der Früh runter auf 12 bis 4 Grad. Heute am Sonntag scheint zunächst häufig die Sonne. Am Nachmittag ziehen aber vor allem in der Westhälfte mehr Wolken auf. Hier gibt es dann auch vereinzelte Schauer und Gewitter. Im Osten bleibt es noch länger sonnig. Dazu je nachdem 23 bis 29 Grad. Auch zum Wochenstart im Osten schön, im Westen sind dagegen Schauer angesagt. Die A6 haben wir. Pilsen Richtung Nürnberg, bitte aufpassen. Zwischen Sulzbach, Rosenberg und Ahlfeld, da liegt ein totes Reh auf der Fahrbahn. Und noch die A8 Salzburg Richtung München. Hier läuft eine Unfallaufnahme zwischen Holzkirchen und Hofoldinger Forst. Die rechte Spur ist gesperrt.
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1: Ich bin Hendrik Daum. Nach dem Erpressungsversuch gegen den Babykosthersteller Hipp haben die Ermittler in Österreich jetzt einen Verdächtigen festgenommen. Es soll sich um einen 39-jährigen Mann handeln. Einzelheiten von Albert Otti.
2: In dem Fall geht es um ein Erpresserschreiben und um Babynahrung, die mit Rattengift verunreinigt wurde. Bislang sind insgesamt 5 solche Gläschen aufgetaucht, und zwar in Österreich, in der Slowakei und in Tschechien. Das deutsche Sortiment von Hipp war nicht betroffen. Mit der Festnahme ist die Sache aber noch nicht erledigt, denn die Ermittler suchen noch nach einem 6. Giftglas.
1: Der angekündigte Abzug von 5.000 US-Soldaten aus Deutschland stößt bei führenden Republikanern im US-Kongress auf scharfe Kritik. Die Vorsitzenden der Verteidigungsausschüsse

0: Ausschüsse von Senat und Repräsentantenhaus, Wicker und Rogers, zeigten sich in einer gemeinsamen Erklärung sehr besorgt. Sie warnen vor einem falschen Signal an Russland. Außerdem heißt es, habe Deutschland auf die US-Forderungen reagiert und seine Verteidigungsausgaben deutlich erhöht. Trump hat inzwischen erklärt, er wolle die Zahl der US-Soldaten in Deutschland sogar um weit mehr als 5.000 verringern. Das waren die Nachrichten um halb. Im Moment ist es meist locker bewölkt, im Osten stellenweise auch sternenklar. Die Temperaturen gehen bis in der Früh runter auf 12 bis 4 Grad. Heute am Sonntag scheint zunächst häufig die Sonne, am Nachmittag ziehen aber vor allem in der Westhälfte mehr Wolken auf. Hier gibt es dann auch vereinzelte Schauer und Gewitter. Im Osten bleibt es noch länger sonnig. Dazu je nachdem 23 bis 29 Grad. Auch zum Wochenstart im Osten schön, im Westen sind dagegen Schauer angesagt.
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1: Ich bin Hendrik Daum. Einen schönen guten Morgen. Nach dem Erpressungsversuch gegen den Babykosthersteller Hipp hat die österreichische Polizei jetzt einen Verdächtigen festgenommen. Es handele sich um einen 39 Jahre alten Mann, heißt es von der zuständigen Staatsanwaltschaft. Er soll 2 Millionen Euro in Kryptowährung von Hipp verlangt haben. Im April waren in Österreich, Tschechien und der Slowakei 5 manipulierte Babynahrungsgläser mit Rattengift entdeckt worden. Nach einem 6. Glas wird noch gesucht. Das deutsche Sortiment war nicht betroffen. US-Präsident Trump hat angekündigt, die Zölle auf Autos und Lastwagen aus der EU bereits ab der kommenden Woche auf 25% zu erhöhen. Die EU ihrerseits droht mit Gegenmaßnahmen. Der Verband der Automobilindustrie reagiert empört. Jan-Henner Reitze mit den Hintergründen.
2: Eigentlich hatten USA und EU nach schwierigen Verhandlungen einen Zollsatz von 15% vereinbart, unter anderem wegen des Streits um Grönland verzögert die EU aber die Umsetzung des Pakets. Setzt Trump seine neue höhere Zolldrohung um, würde das allein die deutsche Autoindustrie jährlich 2,5 Milliarden Euro zusätzlich kosten.
1: Eine Asylunterkunft in Unterfranken ist komplett ausgebrannt. Die Bewohner konnten sich aus dem brennenden Gebäude in Wörth am Main aber retten. Verletzt wurde zum Glück niemand. Die Feuerwehr hat verhindert, dass die Flammen auf andere Gebäude übergreifen. Die Kriminalpolizei ermittelt jetzt zur Brandursache. Der mehrfach gestrandete Buckelwal ist in der Nordsee freigelassen worden. Aber nach wie vor ist unklar, ob ein Peilsender Daten zum Verbleib des Tieres sendet. Die Bild-Zeitung hatte berichtet, dass es sporadisch ein Signal gebe. Das hat das Rettungsteam aber nicht bestätigt. Der FC Schalke 04 ist zurück in der Fußball-Bundesliga. Nach 3 Jahren in Liga 2 besiegelte ein 1:0 am Abend gegen Düsseldorf den 5. Aufstieg in der Clubgeschichte der Königsblauen. Und Formel 1, WM-Spitzenreiter Kimi Antonelli hat sich die Pole-Position für das Rennen heute Abend in Miami gesichert. Der Italiener Mercedes verwies Max Verstappen im Red Bull auf den 2. Platz. Für Antonelli ist es die 3. Pole in diesem Jahr hintereinander. Als 3. in den Grand Prix in Florida startet Ferrari-Pilot Charles Leclerc. Es ist jetzt 5:15. Im Moment ist es meist locker bewölkt, im Osten stellenweise auch sternenklar. Die Temperaturen gehen bis in der Früh runter auf 12 bis 4 Grad. Heute am Sonntag scheint zunächst häufig die Sonne. Am Nachmittag ziehen aber vor allem in der Westhälfte mehr Wolken auf. Hier gibt es dann auch vereinzelte Schauer und Gewitter. Im Osten bleibt es noch länger sonnig. Dazu je nachdem 23 bis 29 Grad. Auch zum Wochenstart im Osten schön, im Westen sind dagegen Schauer angesagt. Eine Meldung haben wir von der A3 Nürnberg Richtung Passau. Bitte aufpassen, zwischen Laber und Nittendorf, da liegen mehrere größere Gegenstände auf der Fahrbahn.
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1: Ich bin Hendrik Daum. Einen schönen guten Morgen. Nach dem Erpressungsversuch gegen den Babykosthersteller Hipp hat die österreichische Polizei jetzt einen Verdächtigen festgenommen. Es handele sich um einen 39 Jahre alten Mann, heißt es von der zuständigen Staatsanwaltschaft. Er soll 2 Millionen Euro in Kryptowährung von Hipp verlangt haben. Im April waren in Österreich, Tschechien und der Slowakei 5 manipulierte Babynahrungsgläser mit Rattengift entdeckt worden. Nach einem 6. Glas wird noch gesucht. Das deutsche Sortiment war nicht betroffen. US-Präsident Trump hat angekündigt, die Zölle auf Autos und Lastwagen aus der EU bereits ab der kommenden Woche

0: auf 25% zu erhöhen. Die EU ihrerseits droht mit Gegenmaßnahmen. Der Verband der Automobilindustrie reagiert empört. Jan-Henner Reitze mit den Hintergründen.
1: Eigentlich hatten USA und EU nach schwierigen Verhandlungen einen Zollsatz von 15% vereinbart. Unter anderem wegen des Streits um Grönland verzögert die EU aber die Umsetzung des Pakets. Setzt Trump seine neue höhere Zolldrohung um, würde das allein die deutsche Autoindustrie jährlich 2,5 Milliarden Euro zusätzlich kosten.
0: Das waren die Nachrichten um halb. Im Moment ist es meist locker bewölkt, im Osten stellenweise auch sternenklar. Die Temperaturen gehen bis in der Früh runter auf 12 bis 4 Grad. Heute am Sonntag scheint zunächst häufig die Sonne. Am Nachmittag ziehen aber vor allem in der Westhälfte mehr Wolken auf. Hier gibt es dann auch vereinzelte Schauer und Gewitter. Im Osten bleibt es noch länger sonnig. Dazu je nachdem 23 bis 29 Grad. Auch zum Wochenstart im Osten schön, im Westen sind dagegen Schauer angesagt.
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3: Ich bin Angela Kress. Guten Morgen. Nach dem Erpressungsversuch gegen den Babykosthersteller Hipp haben die Ermittler in Österreich einen Verdächtigen festgenommen. Es soll sich um einen 39-jährigen Mann handeln. Einzelheiten von Albert Otti.
4: In dem Fall geht es um ein Erpresserschreiben und um Babynahrung, die mit Rattengift verunreinigt wurde. Bislang sind insgesamt 5 solche Gläschen aufgetaucht, und zwar in Österreich, in der Slowakei und in Tschechien. Das deutsche Sortiment von Hipp war nicht betroffen. Mit der Festnahme ist die Sache aber noch nicht erledigt, denn die Ermittler suchen noch nach einem 6. Giftglas.
3: Der angekündigte Abzug von 5.000 US-Soldaten aus Deutschland stößt auch bei führenden Republikanern auf scharfe Kritik. Die Vorsitzenden der Verteidigungsausschüsse von Senat und Repräsentantenhaus warnten vor einem falschen Signal an Russland. Außerdem habe Deutschland auf die US-Forderungen reagiert und seine Verteidigungsausgaben deutlich erhöht. US-Präsident Trump hat inzwischen erklärt, er wolle die Zahl der US-Soldaten in Deutschland sogar um weit mehr als 5.000 verringern. Eine große Mehrheit der Menschen in Deutschland lehnt mögliche Kürzungen bei den Leistungen der Pflegeversicherung ab, auch wenn damit Kosten gespart werden könnten. Laut einer Umfrage des Sozialverbands VdK finden fast 80% einen erschwerten Zugang zu Pflegegraden nicht akzeptabel. Auch die Senkung von Leistungen im Pflegegrad 1 stößt bei gut 70% auf Ablehnung. Mit Gottesdiensten und einer Gedenkfeier wird heute in der KZ-Gedenkstätte Dachau an die Befreiung des Lagers vor 81 Jahren durch die US-Armee erinnert. Bei den Veranstaltungen werden auch Überlebende erwartet. In den 12 Jahren seines Bestehens waren dort über 200.000 Menschen inhaftiert. Mehr als 41.000 starben an Hunger, Krankheiten, Folter, Morden und den Folgen der KZ-Haft. Der FC Schalke 04 ist nach 3 Jahren in Liga 2 zurück in der Bundesliga. Die Königsblauen machten mit einem 1:0 am Abend gegen Düsseldorf den Aufstieg perfekt. In der Bundesliga hat am Abend Leverkusen Leipzig mit 4:1 besiegt. Heute spielt ab 15.30 Uhr St. Pauli gegen Mainz, ab 17.30 Uhr Gladbach gegen Dortmund und ab 19.30 Uhr Freiburg gegen Wolfsburg. Es ist jetzt 6:15. Heute bekommen wir nochmal viel Sonnenschein zum Abschluss von diesem Sonnenscheinwochenende. Am Nachmittag ziehen aber vor allem in der Westhälfte dann mehr Wolken auf. Hier gibt es dann auch vereinzelte Schauer und Gewitter. Im Osten bleibt es dafür noch länger sonnig. Dazu je nachdem 23 bis 29 Grad. Auch morgen zum Wochenstart im Osten schön, im Westen sind dagegen Schauer angesagt.
5: Eine Meldung haben wir von der A3 in Nürnberg Richtung Passau. Bitte aufpassen zwischen Laber und Nittendorf. Da liegen mehrere größere Gegenstände auf der Fahrbahn.
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1: Ich bin Angela Kress. Guten Morgen. Nach dem Erpressungsversuch gegen den Babykosthersteller Hipp haben die Ermittler in Österreich einen Verdächtigen festgenommen. Es soll sich um einen 39-jährigen Mann handeln. Einzelheiten von Albert Otti.
2: In dem Fall geht es um ein Erpresserschreiben und um Babynahrung, die mit Rattengift verunreinigt wurde. Bislang sind insgesamt 5 solche Gläschen aufgetaucht, und zwar in Österreich, in der Slowakei und in Tschechien. Das deutsche Sortiment von Hipp war nicht betroffen. Mit der Festnahme ist die Sache aber noch nicht erledigt, denn die Ermittler suchen noch nach einem 6.

0: Giftglas.
1: Der angekündigte Abzug von 5000 US-Soldaten aus Deutschland stößt auch bei führenden Republikanern auf scharfe Kritik. Die Vorsitzenden der Verteidigungsausschüsse von Senat und Repräsentantenhaus warnten vor einem falschen Signal an Russland. Außerdem habe Deutschland auf die US-Forderungen reagiert und seine Verteidigungsausgaben deutlich erhöht. US-Präsident Trump hat inzwischen erklärt, er wolle die Zahl der US-Soldaten in Deutschland sogar um weit mehr als 5000 verringern. Das waren die Nachrichten um 9:30. Heute bekommen wir nochmal viel Sonnenschein zum Abschluss von diesem Sonnenscheinwochenende. Am Nachmittag ziehen aber vor allem in der Westhälfte dann mehr Wolken auf. Hier gibt's dann auch vereinzelte Schauer und Gewitter. Im Osten bleibt's dafür noch länger sonnig. Dazu je nachdem 23 bis 29 Grad. Auch morgen zum Wochenstart im Osten schön, im Westen sind dagegen Schauer angesagt.
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5: Ich bin Angela Kress. Guten Morgen. Bio-Lebensmittel werden immer beliebter. Nach Branchenangaben hat das Geschäft zum Start ins Jahr weiter angezogen. Rund 5 Milliarden Euro Umsatz in den ersten 3 Monaten meldet der Bund Ökologische Lebensmittelwirtschaft, 6% mehr als im gleichen Zeitraum letztes Jahr. Vor allem im Plus sind Fleischersatzprodukte, Mehl und Süßigkeiten in Bio-Qualität. Im vergangenen Jahr hat es insgesamt weniger Straftaten an Bahnhöfen gegeben, aber mehr Angriffe auf Bahnbeschäftigte. Das ergab eine Auswertung des Interessenverbands Allianz pro Schiene. Ursula Winkler berichtet.
6: Dass die Bahnhöfe sicherer geworden sind, führt der Verband auf den Einsatz von Security-Leuten und Kameras zurück. Er lobt auch, dass inzwischen an einigen Bahnhöfen ein Alkoholverbot gilt. Sorge gibt es aber wegen der zuletzt fast 2700 Angriffe auf Mitarbeitende. Ein Anstieg um 11% in nur einem Jahr.
5: Mit Rattengift in Babynahrung hatte jemand versucht, den deutschen Babykosthersteller Hipp zu erpressen. Jetzt haben die Ermittler in Österreich einen Verdächtigen gefasst, einen 39-Jährigen. Details wurden nicht genannt. Gläschen mit Gift wurden den Angaben nach in Österreich, Tschechien und der Slowakei gefunden. In Österreich wird auch noch nach einem möglicherweise vergifteten Gläschen gesucht. Das deutsche Sortiment sei nicht betroffen gewesen. Bald ist die aktuelle Regierung ein Jahr im Amt, aber eine Mehrheit der Menschen in Deutschland rechnet aktuell nicht damit, dass die Koalition bis zum Ende der Amtsperiode hält. In einer Umfrage für die Bild am Sonntag sagten rund 60%, dass sie nicht damit rechnen. Wenn jetzt gewählt würde, käme die Union laut der Umfrage auf 24%, die SPD auf 14%. Schalke spielt kommende Saison erstklassig. Die Königsblauen machten am Abend in der zweiten Fußball-Bundesliga mit einem 1:0 gegen Düsseldorf den Aufstieg vorzeitig perfekt. In der Bundesliga hat am Abend Leverkusen Leipzig mit 4:1 besiegt. Und in Miami hat Formel-1-Weltmeister Lando Norris im McLaren das Sprintrennen gewonnen. Der Grand Prix beginnt heute um 19 Uhr unserer Zeit. Es ist jetzt 7:15. Heute bekommen wir nochmal viel Sonnenschein zum Abschluss von diesem Sonnenscheinwochenende. Am Nachmittag ziehen aber vor allem in der Westhälfte dann mehr Wolken auf. Hier gibt es dann auch vereinzelte Schauer und Gewitter. Im Osten bleibt es dafür noch länger sonnig. Dazu je nachdem 23 bis 29 Grad. Auch morgen zum Wochenstart im Osten schön, im Westen sind dagegen Schauer angesagt.
7: Eine Meldung haben wir von der A3 in Nürnberg Richtung Passau. Bitte aufpassen zwischen Laber und Nittendorf. Da liegen mehrere größere Gegenstände auf der Fahrbahn.
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7: Ich bin Angela Kress. Guten Morgen. Bio-Lebensmittel werden immer beliebter. Nach Branchenangaben hat das Geschäft zum Start ins Jahr weiter angezogen. Rund 5 Milliarden Euro Umsatz in den ersten 3 Monaten meldet der Bund Ökologische Lebensmittelwirtschaft, 6% mehr als im gleichen Zeitraum letztes Jahr. Vor allem im Plus sind Fleischersatzprodukte, Mehl und Süßigkeiten in Bio-Qualität. Im vergangenen Jahr hat es insgesamt weniger Straftaten an Bahnhöfen gegeben

0: aber mehr Angriffe auf Bahnbeschäftigte. Das ergab eine Auswertung des Interessenverbands Allianz pro Schiene. Ursula Winkler berichtet.
1: Dass die Bahnhöfe sicherer geworden sind, führt der Verband auf den Einsatz von Security-Leuten und Kameras zurück. Er lobt auch, dass inzwischen an einigen Bahnhöfen ein Alkoholverbot gilt. Sorge gibt es aber wegen der zuletzt fast 2700 Angriffe auf Mitarbeitende. Ein Anstieg um 11% in nur einem Jahr.
0: Das waren die Nachrichten um 9:30. Heute bekommen wir nochmal viel Sonnenschein zum Abschluss von diesem Sonnenscheinwochenende. Am Nachmittag ziehen aber vor allem in der Westhälfte dann mehr Wolken auf. Hier gibt es dann auch vereinzelte Schauer und Gewitter. Im Osten bleibt es dafür noch länger sonnig. Dazu je nachdem 23 bis 29 Grad. Auch morgen zum Wochenstart im Osten schön, im Westen sind dagegen Schauer angesagt.
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3: Ich bin Angela Kress. Guten Morgen. An Bahnhöfen gab es im vergangenen Jahr insgesamt weniger Straftaten, allerdings mehr Angriffe auf Bahnbeschäftigte. Das hat der Interessenverband Allianz pro Schiene mitgeteilt. Fast 2700 Angriffe auf

0: Personal gab es demnach ein Plus von 11% im Vergleich zum Jahr davor. Die Deutsche Bahn testet mittlerweile unter anderem teilweise die Zugbegleiter-Doppelbesetzung in Regionalzügen. Zum Beginn des Jahres sind in Deutschland mehr Batteriespeicher gebaut worden. Bei der in Betrieb genommenen Leistung gab es ein Plus von etwa 2/3 im ersten Quartal im Vergleich zum Vorjahreszeitraum. Wird zum Beispiel von Windrädern mehr Strom produziert, als gerade gebraucht wird, kann er für später gespeichert werden. Jan-Henne Reitze berichtet.
1: Die im ersten Quartal neu errichtete Speicherkapazität deckt rechnerisch den Bedarf von 3 Millionen Haushalten für einen Tag. Der Zuwachs ist auf große Anlagen zurückzuführen. Bei kleinen Speichern in einzelnen Wohnhäusern stagnierten die Zahlen. Der Ausbau könnte gedämpft werden, wenn die Politik wie angekündigt wieder mehr auf Gaskraftwerke setzt.
0: Erst etwa 5.000, jetzt deutlich mehr als 5.000. US-Präsident Trump will wohl mehr US-Soldaten aus Deutschland abziehen als zunächst vom US-Verteidigungsminister angekündigt. Aber viele Details sind weiter unklar. Trump hatte auch mit höheren Zöllen für Autos und Lkw aus Europa gedroht. IFO-Präsident Fuest sprach in der Bild von erheblichen Risiken für die deutsche Wirtschaft. Der FC Schalke 04 ist nach 3 Jahren in Liga 2 zurück in der Bundesliga. Die Königsblauen machten mit einem 1:0 am Abend gegen Düsseldorf den Aufstieg perfekt. Partystimmung herrschte auch außerhalb der Arena, wo zehntausende Fans feierten. Der Verkehr in Gelsenkirchen kam zum Erliegen und die Straßenbahnen stellten den Betrieb ein.
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3: Und damit herzlich willkommen zur ersten Mai-Ausgabe von Ab in den Sonntag, eurem evangelischen Kirchenmagazin hier bei Radio Euroherz. Wer krank ist, der stellt ja Fragen, auf die die Medizin ab und zu auch mal gar keine Antwort hat. Gut, dass es Menschen gibt, die trotzdem zu den Kranken hingehen und einfach zuhören. Denn manchmal ist Zuhören die wichtigste Medizin überhaupt. Heute gucken wir außerdem mal hinter die Kulissen der Demokratie, wo es knirscht und warum es woanders gut läuft. Und heute gibt es mal wieder eine neue Frage von unserem neugierigen Jascha. Und das ist eine Frage, bei der man durchaus erst einmal überlegen muss.
4: Warum gibt es Krieg und warum Umweltverschmutzung?
5: Das ist eine gute Frage.
4: Hat der Gott wohl die Welt gemacht und ist dann weg?
5: Das glaube ich nicht.
4: Dann hat die Welt aber ein Fehlersystem.
3: Also ich bin gespannt, was unser Pfarrer Hannes Schott darauf antwortet. Das Ganze heute in der neuesten Folge von Jascha fragt, hier bei Ab in den Sonntag. Ich bin Kai Losert, schön, dass ihr dabei seid.
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0: kennt man die Menschen um sich herum ganz schnell. Die Ärztin, Pfleger, Stationsleitung und so weiter und so fort. Aber es gibt noch etwas, was man nicht auf dem Schirm hat. Die Klinik Seelsorge. Kaum sichtbar, aber für viele Menschen in schwierigen Momenten unverzichtbar. Unser evangelischer Kollege Janik Hopf spricht mit Pfarrerin Sabine Schmidt-Hagen und Pastoralreferent Clemens Grünbeck vom Klinikum Lichtenfels.
1: Im Krankenhaus begegnen Sie Menschen in den verletzlichsten Momenten ihres Lebens. Was hören Sie denn dort am häufigsten?
2: Eine Frage, die ganz oft gestellt wird: Womit habe ich denn das verdient? Warum passiert mir das jetzt? Eine Krankheit stellt ja das ganze Leben in Frage. In diesen Momenten sind die Menschen wirklich sehr verletzlich und oft ist es eben gut, dass dann jemand ist, mit dem man auch über diese Dinge sprechen kann.
1: Was brauchen Menschen denn genau in solchen Momenten von Ihnen? Und was kann nur die Seelsorge geben, was vielleicht die Ärzte und die Pflegekräfte eben nicht leisten können?
3: Wir erleben auch oft, wenn ein Arzt oder eine Krankenschwester und ein Pfleger aus dem Zimmer rausgeht, das war jetzt auch Seelsorge, ne? Oder wenn Verwandte da sind. Also es ist nicht so, dass wir die Seelsorge gepachtet haben. Aber wir haben halt die Zeit und wir sind auch ausgebildet in Gesprächen.
2: Und was Menschen brauchen, ist so unterschiedlich, wie die Menschen unterschiedlich sind. Wenn wir in ein Zimmer kommen, wir wissen ja meistens nicht, was uns erwartet. Und herauszufinden, was dieser Mensch jetzt brauchen könnte, das ist unsere Aufgabe.
1: Manche Menschen sagen ja, trotzdem, ich bin nicht religiös oder haben lange Zeit im Leben nichts mit der Kirche zu tun gehabt. Und trotzdem kommt eine von ihnen beiden zu der Person. Wie begegnet man jemanden, der mit der Kirche vielleicht nichts anfangen kann?
2: Also das ist für uns selber jetzt erstmal überhaupt kein Problem. Ich sage den Menschen, ich besuche keine religiösen oder kirchlichen Menschen, ich besuche kranke Menschen hier im Haus. Wir arbeiten ganz grundsätzlich mit dem, worüber die Leute mit uns sprechen wollen.
3: Genau, die Frage ist, denke ich, wenn der Begriff Klinikseelsorge fällt, ist derjenige dann auch mit seiner Vorstellung, was dort passiert, bereit, sich überhaupt mal auf einen Kontakt einzulassen?
1: Was ist denn für Sie der schönste Moment mal gewesen? Haben Sie da was gerade parat?
2: Für mich bislang der schönste und schwierigste Moment zugleich war, als ich hier in der Klinikkapelle einen Palliativpatienten wenige Tage vor seinem Tod getraut habe. Und die Braut, die mit ihrem Mann standesamtlich verheiratet war, zu mir am Ende gesagt hat, sie werden mir es nicht glauben, aber irgendwie war diese Trauung schöner als die Trauung vor 10 Jahren. An die beiden denke ich noch öfters.
1: Was nimmt man als Seelsorger mit nach Hause und wie trennt man das oder wie trennen Sie das denn von Ihrem Privatleben?
3: Also als ich hier angefangen habe, war das eigentlich so meine größte Sorge, ne? dass man da wahnsinnig viel mit heimnimmt. Ja, es kann schon mal passieren, dass man dann auch daheim drüber nachdenkt und einen das begleitet und dann braucht man auch den Raum. Aber es ist auch so, dass man viel positive Sachen mit heimnimmt. Es gibt so viele schöne Begegnungen. Insbesondere, wenn Menschen von dem Leben erzählen, wo man auch so viel mitnehmen kann. Und das nimmt man eigentlich gerne mit heim und bewahrt sich's dann auch.

0: Gute Songs für einen guten Sonntag. Das ist Ab in den Sonntag. Unser evangelisches Kirchenmagazin für euch jede Woche neu. Genauso wie jede Woche auch ein schöner neuer Titel aus dem musikalischen Schatzkästchen von unserem Christoph Leferz. Christoph, ich bin mal gespannt, was du heute auf der Pfanne hast.
1: Heute habe ich so eine Art Himmelfahrtssong mitgebracht, ist ja nicht mehr weit hin. Und ein bisschen 1. Mai ist es auch noch. Da klampft mein Lieblingsfrankenpfarrer Wolfgang Buck den Song »Is letzte hämmert«. Da geht's um die Lebensbilanz, um viel Arbeit und die nächste Strecke, na, hoffentlich himmelwärts. Das Lied ist schon sehr alt, so vom Sound, auch wenn es remixed ist. Es stammt aus der

Zeit, wo man noch ausführliche Sax-Solis auf den CDs hatte. Ich habe damals Wolfgang Buck das erste Mal überhaupt auf der Bühne gesehen. Das war 1992 in Nürnberg-Langwasser. Ich fand damals unglaubliche Songs und Texte ein Kulturgut. Und letztes Jahr hat er die Songs von damals dann neu abgemischt. Da sind ein paar Perlen dabei, die sollte man nochmal bergen. Zum Beispiel eine politische Schafkopfanleitung und Glaubenssongs, Kirchenkritik. Die CD damals hieß und heißt jetzt wieder Gemmerer Weng. Wer ihn live sehen will, was natürlich noch besser ist, schaut auf wolfgang-buck.de vorbei. Heute zum Beispiel spielt er in Heilsbronn im Refektorium. Aber jetzt erstmal hier Wolfgang Buck mit dem Album Gemmerer Weng und dem Song Es letzte hämmert.

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5: Ich bin Angela Kress. Guten Morgen. An Bahnhöfen gab es im vergangenen Jahr insgesamt weniger Straftaten, allerdings mehr Angriffe auf Bahnbeschäftigte. Das hat der Interessenverband Allianz pro Schiene mitgeteilt. Fast 2700 Angriffe auf Personal gab es demnach, ein Plus von 11% im Vergleich zum Jahr davor. Die Deutsche Bahn testet mittlerweile unter anderem teilweise die Zugbegleiter-Doppelbesetzung in Regionalzügen. Zum Beginn des Jahres

0: sind in Deutschland mehr Batteriespeicher gebaut worden. Bei der in Betrieb genommenen Leistung gab es ein Plus von etwa 2/3 im ersten Quartal im Vergleich zum Vorjahreszeitraum. Wird zum Beispiel von Windrädern mehr Strom produziert, als gerade gebraucht wird, kann er für später gespeichert werden. Jan-Henne Reitze berichtet.
1: Die im ersten Quartal neu errichtete Speicherkapazität deckt rechnerisch den Bedarf von 3 Millionen Haushalten für einen Tag. Der Zuwachs ist auf große Anlagen zurückzuführen, bei kleinen Speichern in einzelnen Wohnhäusern stagnierten die Zahlen. Der Ausbau könnte gedämpft werden, wenn die Politik wie angekündigt wieder mehr auf Gaskraftwerke setzt.
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Es freut mich, dass ihr eure Empfangsgeräte heute wieder gut ausgerichtet habt, nämlich auf die christliche Stunde bei Radio Euroherz. Das ist ab in den Sonntag unser evangelisches Kirchenmagazin. Eine Demokratie ist nur so gut wie die, die

0: entscheiden. Und das sieht man gut an der Kulmbacherin Christina Flauder. In Stadt, Kreis und Land unterwegs, in Kirche, Dekanat und Landessynode. Ja, und jetzt hat sie quasi ein Päckchen davon weggeräumt. 80 Aktenordner schwer. Und wir fragen nach, was da an Leben drin steckt und praktischer Demokratie.
1: 30 Jahre war Christina Flauder für Kulmbach und Turnau in der Landessynode, dem Evangelischen Landtag in Bayern.
2: Es war natürlich sehr aufregend, die erste Synode in Bayreuth, auch die Vereidigung dann in der Stadtkirche. Es war ein ganz toller Moment. Ja, die Zeit war damals sicherlich vielleicht auch etwas einfacher als jetzt. Es ist ziemlich viel im Umbruch und die Gemeinden haben Angst, dass sie ihre Kirchen verlieren.
1: Genauso dick wie die Probleme waren früher die Pakete an Unterlagen, die an alle Abgeordneten rausgingen. 80 Ordner hat Christina Flauder gesammelt. Jetzt sind es nur noch dicke E-Mail-Anhänge. Statt zweimal im Monat nach München geht's jetzt online.
2: Leichter sicherlich vom Aufwand her, von den Taschen tragen. Aber es ist immer noch genauso. Man muss sich gut einarbeiten in die ganzen komplexen Themen.
1: 30 Jahre mit Finanzskandal, hartem Sparkurs, heiß diskutierten Themen.
2: Segnung gleichgeschlechtlicher, da habe ich wirklich das Gefühl gehabt, es gibt einen Riss durch die Gemeinden, durch unsere Kirche. Wir haben das aber unheimlich gut geschafft, indem wir auch transparent waren und indem wir auch die Menschen mitgenommen haben, die es nicht verstanden haben. Auch ein schwieriges Thema, sexuelle Gewalt.
1: Andere Kirchenparlamente haben sich in diesen Fragen gespalten. Die Bayern haben zusammengehalten. Trotzdem.
2: Sicherlich haben wir Menschen enttäuscht mit Entscheidungen. Und ich bin vielleicht auch zu zuversichtlich gewesen. Ich glaube, dass vieles, was wir hier in der Synode beraten und beschlossen haben, gar nicht in den Gemeinden ankam. Da bin ich mir immer vorgekommen wie etwas übergeordnet.
1: Christina Flauder kennt das auch außerhalb. Als Stadträtin, Kreisrätin und stellvertretende Landrätin. Geht es in der Synode netter zu?
2: Nein. Es wird hier genauso gestritten wie in den kommunalen Parlamenten, keine Frage. Ich war auch am Anfang, wie ich kam, etwas erstaunt.
1: Damals gab es zwei Lager in der Synode, konservativ und liberal, etwas festgefahren. Und beide wollten natürlich die Neuen auf ihre Seite ziehen. Flauder und viele andere fanden neue Wege.
2: Daraus ist auch der dritte Arbeitskreis entstanden, den ich dann auch mitgegründet habe vor 30 Jahren. Und ich weiß noch, wie unser Landesbischof Löwenich zu mir gesagt hat, der ja auch in Kulmbach Dekan war. Also Frau Flauder, was machen Sie denn da? Das hatten wir ja noch nie.
1: Christina Flauder hat Brücken gebaut in der Synodenarbeit, Haushalt, Personal. Den Landesbischof wählen. Spezialisiert hat sie sich auch.
2: Für mich ganz wichtig war der Unterausschuss Medizinethik. Und eine Sternstunde in der Synode war das Thema assistierter Suizid. Wie intensiv wir da 2 Jahre beraten und gerungen haben, um dann auch eine Stellungnahme vorzulegen der Synode, die dann auch einstimmig von allen getragen wurde. Ein ganz großer Moment.
1: Christoph Leferz, Evangelische Redaktion.

0: Ihr hört Radio Eure Herz, das ist Ab in den Sonntag, unser evangelisches Kirchenmagazin. Kinder lieben ja eines, Erwachsene auszufragen. Und wir Erwachsene, ja, wir wissen oft selbst keine Antwort, vor allem bei den richtig schweren Fragen. So wie heute auch bei Jascha fragt. Jascha fragt, das ist ja unsere zuckersüße Reihe, bei der der neunjährige Jascha Pfarrer Hanne Schott aus der Nürnberger Jakobskirche ausfragt. Und hier kommt die neueste Folge.
1: Jascha fragt.
2: Hallo Hannes.
3: Hallo Jascha.
2: Hannes, ich habe eine Beschwerde.
3: An mich? Oder an wen?
2: An den Gott. Du hast doch gesagt, dass der die Welt gemacht hat.
3: Ja, das glaube ich.
2: Und warum gibt's dann Krieg? Und warum Umweltverschmutzung?
3: Das ist eine gute Frage.
2: Hat der Gott wohl die Welt gemacht und ist dann weg?
3: Das glaube ich nicht.
2: Dann hat die Welt aber ein Fehlersystem.
3: Einer hat mal gesagt, das ist die beste aller möglichen Welten.
2: Das verstehe ich nicht. Und warum ist die Welt dann so unperfekt?
3: Magst du dein Zimmer?
2: Mein Zimmer ist super.
3: Und räumst du immer dein Zimmer auf?
2: Meinst du, der Gott braucht uns, um die Welt aufzuräumen?
3: Vielleicht.
2: Also mein Zimmer können auch meine Geschwister aufräumen.
3: Ja, aber du musst schon auch mit anpacken.
2: Und so will der Gotteswind der Welt mit anpacken? Und dann gibt es keinen Krieg und keine Umweltverschmutzung mehr?
3: Vielleicht. Also, wenn du in deinem Zimmer die großen Trümmer umräumen willst, dann müssen dir auch deine Eltern helfen. Und bei den großen Trümmern in der Welt, da muss uns vielleicht der Gott helfen.
2: Mir gefällt mein Zimmer aufgeräumt viel besser. Also ich gehe jetzt lieber mal aufräumen.
3: Sehr gut. Also tschüss Jascha.
2: Tschüss Hannes. Und nach meinem Zimmer kriegen wir die Welt auch noch hin.
1: Hast du auch noch eine Frage?
2: Dann schreib mir einfach an frage@jaschafragt.de.

0: Ihr hört ab in den Sonntag, das ist das Evangelische Kirchenmagazin bei Radio Euroherz, was heute schon wieder zu Ende ist, das war schon eine ganze Stunde fast, aber wir gehen natürlich nicht ohne euch die entsprechende Andacht des jeweiligen Sonntages zu präsentieren und die hat heute für euch Katharina Kennitzer, sie ist Schulpfarrerin in Hof am Jean-Paul und am Schiller-Gymnasium.
1: Guten Morgen, heute ist der internationale Tag der Pressefreiheit. Reporter ohne Grenzen nutzen diesen Tag, um darauf aufmerksam zu machen, dass Journalistinnen und Journalisten in vielen Ländern mit Druck und oft unter großen Gefahren die Machenschaften aufdecken von Regierungen und verbrecherischen Netzwerken. Für viele Opfer sind die Presse, die Nachrichten, die Medien die einzige Chance, dass etwas in Bewegung gerät. Der öffentliche Druck durch Journalismus kann Leben retten. In der Bibel ist die Wahrheit, die Klarheit, die Ehrlichkeit und die Freiheit so wichtig, dass sie Gaben des Heiligen Geistes sind. Wie bitter ist es für guten Journalismus, wenn die Medien verwendet werden für Skandale, für Hetze oder einseitige Berichterstattung. Kritisch und unabhängig sein, wenn es doch ums Geld geht. Tja, letztlich ist die Pressefreiheit abhängig von den Menschen, die die Zeitungen kaufen und Nachrichten schauen. Wenn eure Klicks und Beiträge die Skandale mehr pushen als gründliche Berichte, tja, dann ist nicht die Presse das Problem, sondern ihre Kundschaft. Danke heute an alle, die guten Journalismus machen. Bis zum nächsten Mal, eure Pfarrerin Katharina Kemnitzer aus Hof.

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7: Ich bin Angela Kress. Guten Morgen. In der Pflegeversicherung droht eine Milliardenlücke. Trotzdem lehnt eine große Mehrheit der Bevölkerung mögliche Leistungskürzungen ab. Rund 70% sagten in einer Umfrage für den Sozialverband VdK, dass es nicht akzeptabel wäre, wenn die Leistungen in Pflegegrad 1 gesenkt würden. Gesundheitsministerin Wagen hatte angekündigt, Leistungen kritisch zu prüfen. Der VdK befürchtet unter anderem Kürzungen bei Pflegehilfsmitteln. Im vergangenen Jahr hat es insgesamt weniger Straftaten an Bahnhöfen gegeben, aber mehr Angriffe auf Bahnbeschäftigte. Das ergab eine Auswertung des Interessenverbands Allianz pro Schiene. Ursula Winkler berichtet.
8: Dass die Bahnhöfe sicherer geworden sind, führt

0: Der Verband auf den Einsatz von Security-Leuten und Kameras zurück. Er lobt auch, dass inzwischen an einigen Bahnhöfen ein Alkoholverbot gilt. Sorge gibt es aber wegen der zuletzt fast 2700 Angriffe auf Mitarbeitende. Ein Anstieg um 11% in nur einem Jahr.
1: In Dachau wird heute mit einer zentralen Gedenkfeier an die Befreiung des Konzentrationslagers vor 81 Jahren gedacht. 12 Jahre bestand die Haft- und Terrorstätte des NS-Regimes. Mehr als 200.000 Gefangene aus über 40 Nationen waren im KZ Dachau und seinen Außenlagern inhaftiert. Mehr als 41.000 von ihnen starben dort. Am 29. April 1945 befreiten Einheiten der US-Armee die Gefangenen. Bio-Lebensmittel werden immer beliebter. Nach Branchenangaben hat das Geschäft zum Start ins Jahr weiter angezogen. Rund 5 Milliarden Euro Umsatz in den ersten 3 Monaten meldet der Bund Ökologische Lebensmittelwirtschaft, 6% mehr als im gleichen Zeitraum letztes Jahr. Vor allem im Plus sind Fleischersatzprodukte, Mehl und Süßigkeiten in Bio-Qualität.
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3: Der erste Sonntag im Mai ist es und ich glaube, den können wir jetzt schon in vollen Zügen genießen, zumindest was das Wetter anbetrifft. Schön, dass ihr dabei seid hier bei Radio Euroherz. Apropos volle Züge, wandeln wir das Wort doch mal ein bisschen um in volle Krüge, denn die wollen wir natürlich spätestens zum Hofer Schlappentag wieder alle sehen. Die Frage ist nur, ab dem kommenden Jahr, wessen Bier kommt denn da rein? Das war die große Frage, jetzt schon über mehrere Wochen verteilt und jetzt ist die Entscheidung gefallen und das ist eine, wo die Diskussion nach der Entscheidung definitiv nicht weniger geworden sind. Das war ein Thema in dieser Woche. Das bekommen wir für euch auch nochmal aufbereitet. Hört ihr in wenigen Minuten. Außerdem blicken wir wieder in unsere Radio Euroherz Radiowerkstatt, denn auch da waren wir wieder für das Handwerk unterwegs. Und die selber Wölfe haben eine Personalentscheidung verkündet vor kurzem. Auch da werden wir Ende dieser Stunde nochmal Neues verkünden können. Seid schon mal gespannt. Ich bin Kai Losert. Schön, dass ihr dabei seid.

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0: Einen wunderschönen Sonntagvormittag wünsche ich euch. Das ist Radio Euroherz und wir blicken auf die Themen in dieser Woche zurück, die uns wirklich bewegt haben. Und da ist ja in der vergangenen Woche mit Spannung die Nachricht erwartet worden, wer jetzt künftig das Schlappenbier hier in Hof brauen darf. Am Ende des Jahres stellt die Brauerei Schärdl ja bekanntermaßen ihre Produktion in Hof ein und lange war es ja nicht klar, wie es ab nächstem Jahr mit Schlappentag und Schlappenbier weitergeht. Die Organisatorin des Hofer Nationalfeiertages, die privilegierte Scheibenschützengesellschaft, die hat jetzt einstimmig entschieden, die Brauerei Schärdl wird auch weiterhin das Schlappenbier brauen. Oberschützenmeister Lars Neumann.
1: Wir haben uns nicht leicht getan. Wir haben im erweiterten Vorstand über 2 Stunden wirklich jede Seite beleuchtet, jedes Für und Wider abgewogen. Und wir haben uns den Status quo angeschaut. Der Status quo sagt, wir hatten 15 Jahre sehr erfolgreiche Partnerschaft mit Schärdl. Schärdl hat den Schlappentag professionalisiert, auf eine Ebene gehoben, die es dann erst möglich gemacht hat, dass wir tatsächlich auch zum Bayerischen immateriellen Kulturerbe ernannt wurden.
0: Man hat sich's also definitiv nicht leicht gemacht. Am Ende konnten die Scheibenschützen aber nicht einfach so über 15 Jahre Partnerschaft mit Schärdl hinwegsehen.
1: Mit Kurt Unverdorben haben wir einen unglaublich engagierten und verlässlichen professionellen Ansprechpartner. Diese Partnerschaft möchten wir fortsetzen. Das war am Ende für uns der ausschlaggebende Aspekt. Wir sind überzeugt, dass das Bier auch in Zukunft jedem Freund des Schlappensacks gut schmecken wird. Es wird praktisch ein Hoferbier bleiben, auch wenn es aus Neuensalz kommt, weil viele Hofer Braumeister daran mitwirken. Das Rezept ist maßgeblich mitentwickelt worden von Günter Spindler, der technische Geschäftsführer in Neuensalz.
0: Ja, und das ist ja genau der Knackpunkt, denn da wird viel diskutiert, ist es dann tatsächlich noch Hofer Bier und warum ist denn die andere Brauerei nicht zum Zuge gekommen, denn ein gewisser Wettbewerb ist ja entstanden, denn auch die Meinl-Bräu aus Hof hatte sich ja für den Schlappentag und das Schlappenbier beworben. Die ist aber, obwohl sie künftig eben die einzige Brauerei am Standort Hof sein wird, leer ausgegangen.

0: gegangen?
1: Es war ausdrücklich keine Entscheidung gegen Meinl, sondern wir hatten eine Bewerbung vorliegen von den Schwestern Meinl, die hochprofessionell war. Die Meinl-Schwestern haben sich wirklich jede Mühe gegeben, ein auch durchdachtes und in jeder Hinsicht belastbares Angebot abzugeben. Wir haben wirklich lange überlegt, was sticht, unsere guten Erfahrungen, die gute Partnerschaft mit Schadl oder im Wesentlichen das Argument, das Bier muss aufs Hof kommen. Und für uns war tatsächlich die richtige Entscheidung, weiterhin auf die Kooperation mit dem bewährten Partner zu setzen.
0: Soweit der Oberschützenmeister Lars Neumann. Ja, und die Entscheidung pro Schadl wird in der Öffentlichkeit heiß diskutiert und ja, nicht jeder findet sie gut, um es mal vorsichtig auszudrücken. Zumindest heuer bleibt aber eh erst einmal alles beim Alten. Der 594. Hofer Schlappentag findet am 1. Juni statt und dann feiern Handwerker, Schützen und Bürger wieder wie gewohnt rund ums Schießheißler.
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3: Ich bin Angela Kress. Viele setzen beim Lebensmitteleinkauf weiter auf Bio, trotz steigender Preise. Wie aus Daten des Bundes Ökologische Lebensmittelwirtschaft hervorgeht, stieg der Umsatz mit Bio-Lebensmitteln im ersten Quartal dieses Jahres im Vergleich zu 2025 um 6% auf mehr als 4,9 Milliarden Euro. Diana Kramer berichtet.
4: Bio bleibt damit auch in Krisenzeiten eine Wachstumsbranche, heißt es vom Verband, denn Biolandwirte tangiere die aktuelle Preisexplosion bei Düngemitteln nicht. Besonders bei Fleischersatzprodukten, Mehl, Süßwaren, Eis und Tiefkühlkost stieg der Umsatz, bei Butter, Brot oder Kartoffeln ging er dagegen zurück.
3: Reicht der freiwillige Wehrdienst, um die Bundeswehr zu stärken? Militärbischof Overbeck ist skeptisch. Er ist für eine schnelle Wiedereinführung der Wehrpflicht. Die Situation sei zu gefährlich, um lange zu warten. Das Bundesverteidigungsministerium hatte Mitte April eine Gesamtstärke des aktiven militärischen Personals von rund 185.000 Soldatinnen und Soldaten gemeldet, rund 3.000 mehr als ein Jahr zuvor.
5: Dann schauen wir jetzt aufs Wetter an diesem Sonntagvormittag. Und wir gehen jetzt schon langsam in Richtung 20 Grad. Bis zu 26 schaffen wir heute. Dazu viel Sonnenschein überall in der Region mit ein paar harmlosen Wolken am Himmel. Also, perfektes Ausflugswetter heute. Die weiteren Aussichten ein bisschen wechselhafter. Es ziehen die ersten Wolken schon im Laufe der Nacht rein. Morgen der Montag dann mit Wolken und Sonne im Mix. Und am Dienstag kommt dann auch wieder ein bisschen Regen mit dazu.
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5: Damit kurz nach 10:30. Wir schauen auf die Straßen und haben eine Info von der A9. Fahrt Richtung Nürnberg. Hier bitte Vorsicht. Zwischen der Tunneleinhausung Bayreuth und Bayreuth Süd. Da steht ein kaputtes Auto auf dem Standstreifen. Keine Blitzer. Wenn ihr was entdeckt, meldet's gerne einfach kurz per WhatsApp ins Studio. Ich wünsche euch eine gute und sichere Fahrt.
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5: Und ich wünsche euch allen einen wunderschönen Sonntag, ein schönes, langes und entspanntes Maiwochenende, das ihr hoffentlich genießen könnt. Jetzt kann man auch wieder so richtig schön abends draußen sitzen. Bis 20 Uhr geht's auf jeden Fall richtig gut, da ist es noch warm und gemütlich. Und nachts, da haben wir ja auch in den letzten Tagen immer schön den Mond und auch die Sterne gesehen. Passender Song dazu, Simply Red, jetzt mit Stars bei uns in der Playlist.

0: Damit euch allen einen schönen Sonntag. Wir sprechen jetzt über einen Weltrekord. Also noch gibt's ihn nicht, aber eine Frau aus Kulmbach möchte ins Guinness Buch der Rekorde.
1: Mhm.
0: Schafft sie nicht, sagt ihr? Naja, ob sie es schafft, das hängt unter anderem von euch ab. Ich finde die Idee großartig. Es geht darum, die längste Wäscheleine der Welt mit Socken zu bestücken. Und zwar mit selbst gestrickten Socken. Versteht sich. Doris Täuber heißt die Frau und sie bekommt schon Unterstützung, zum Beispiel von der Landeskirchlichen Gemeinschaft. Und sie sagt, Leute, spendet eure Socken.
2: Die Leute, die uns unterstützen wollen, die können gestrickte Socken bei uns abgeben. Und gleichzeitig findet dann einmal im Monat, immer am letzten Donnerstag im Monat, findet ein Stricktreffen statt, damit man auch ja gemeinsam stricken kann, weil ganz nach den Worten der Initiatoren, gemeinsam strickt man weniger allein.
0: Schön, oder? Vor ein paar Tagen, am Donnerstag, da hat sich dieser Kulmbacher Stricktreff zum ersten Mal getroffen. Doris Täuber hat sich das ein bisschen koordiniert. Ziel sind, jetzt passt auf, 36.000 Socken. Das soll aber nicht nur in Kulmbach passieren, sondern deutschlandweit. Aber Kulmbach will eben auch dabei sein. Und es hat sogar noch einen guten Zweck. Nach dem Weltrekordversuch sollen die ganzen Socken an Obdachlose gespendet werden. Tolle Idee. Wenn ihr mitmachen wollt, eure selbst gestrickten Socken könnt ihr ab sofort abgeben. Und zwar bei der Landeskirchlichen Gemeinschaft in Kulmbach am Schwedensteg 2a. Der Weltrekordversuch dauert bis März nächstes Jahr. Also es ist wirklich noch genug Zeit, im Zweifel sogar noch ein paar Socken extra dafür selbst zu stricken.

0: Ich wünsche euch einen schönen Sonntag und das sage ich euch jetzt mal ehrlich, wie es ist. Die Einzelheiten eurer Inkompetenz, Leute, interessieren mich nicht. Das war ein Zitat, habt ihr vielleicht erkannt. Und zwar aus Der Teufel trägt Prada Teil 1. Dieser Film ist jetzt 20 Jahre alt. Es war einer der Filme aus den 2000ern. Meryl Streep als Chefredakteurin, Miranda Priestly, Anne Hathaway als ihre Assistentin. Kult. Ich habe diesen alten Film erst vor ein paar Wochen selbst mal wieder geschaut und ich war wirklich einfach nochmal aufs Neue total fasziniert von diesen spitzen und guten Dialogen, von dieser Schauspielkunst. Wahnsinn. Und jetzt muss ich natürlich sagen, ja, die Messlatte, die liegt hoch für die große Fortsetzung, denn seit Donnerstag läuft ja Der Teufel trägt Prada Teil 2 bei uns in den Kinos. Meine Kollegin Helen Martin war schon drin.
1: Habe ich gerade eine Halluzination?
2: Hi, Emily.
3: Kennen Sie sie etwa auch?
2: Wir waren gleichzeitig bei Runway, Miranda.
3: Wo war ich da?
4: Ja, auch 20 Jahre später hat Modemagazin-Chefin Miranda immer noch ihre unvergleichlich teuflische Art.
5: Ich hoffe doch sehr, Sie tragen das nicht zum Dinner nachher.
4: Aber die Zeitschrift Runway hat im Internetzeitalter Probleme. Miranda braucht jetzt ausgerechnet Emily. Die ist mittlerweile Managerin einer Luxusmarke und verfügt damit über wichtige Werbegelder.
6: Komisch, du hast dich ganz schön verändert, wirklich. Du bist viel selbstbewusster. Oh, nur die Augenbrauen sind geblieben.
4: Klar, dass auch Andy nicht fehlen darf. Die ist jetzt eine erfahrene Redakteurin. Alle treffen sie also wieder aufeinander.
6: Also, ich bin die neue Feature-Redakteurin bei Runway.
5: Nein, bist du nicht.
6: Doch,
5: im Ernst?
6: Wir sind alle ganz entzückt.
4: Und natürlich ist auch Art Director Nigel wieder dabei.
7: Oh, seht, was TK Maxx angespült hat.
4: Also ein bisschen alles beim Alten bei Der Teufel trägt Prada 2, aber eben auch alles anders.
0: Großartig. Ich freue mich wirklich drauf und ich habe mir fest vorgenommen, diesen Film nächste Woche anzuschauen.

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5: Ich bin Angela Kress. Heute ist Internationaler Tag der Pressefreiheit. Der soll darauf aufmerksam machen, dass die Lage für Journalisten weltweit angespannt ist. Laut der Organisation Reporter ohne Grenzen lebt nur 1% der Menschen in Ländern mit guter Lage für Medienschaffende. Auch in Deutschland werde das Arbeitsklima rauer. In der Rangliste für Pressefreiheit rutschte Deutschland um 3 Plätze auf Rang 14 ab. An Bahnhöfen gab es im vergangenen Jahr insgesamt weniger Straftaten, allerdings mehr Angriffe auf Bahnbeschäftigte. Das hat der Interessenverband Allianz pro Schiene mitgeteilt. Fast 2700 Angriffe auf Personal gab es demnach, ein Plus von 11% im Vergleich zum Jahr davor. Die Deutsche Bahn testet mittlerweile unter anderem teilweise die Zugbegleiter-Doppelbesetzung in Regionalzügen. Zum Beginn des Jahres sind in Deutschland mehr Batteriespeicher gebaut worden. Bei der in Betrieb genommenen Leistung gab es ein Plus von etwa 2/3 im ersten Quartal im Vergleich zum Vorjahreszeitraum. Wird zum Beispiel von Windrädern mehr Strom produziert, als gerade gebraucht wird, kann er für später gespeichert werden. Jan-Henne Reitze berichtet.
6: Die im ersten Quartal neu errichtete Speicherkapazität deckt rechnerisch den Bedarf von 3 Millionen Haushalten für einen Tag. Der Zuwachs ist auf große Anlagen zurückzuführen, bei kleinen Speichern in einzelnen Wohnhäusern stagnierten die Zahlen. Der Ausbau könnte gedämpft werden, wenn die Politik wie angekündigt wieder mehr auf Gaskraftwerke setzt.
5: Der Präsident des IFO-Instituts Fust warnt angesichts drohender neuer US-Zölle vor erheblichen Risiken für die deutsche Wirtschaft. Der Ökonom befürchtet im Interview mit Bild, ernsthafte Folgen sollte die EU ihrerseits

0: jetzt Zölle auf US-Produkte erhöhen. US-Präsident Trump hatte angekündigt, Zölle für Autos und Lastwagen aus der EU von 15% auf 25% zu erhöhen. Rio im Shakira-Fieber. Mit einem Gratiskonzert hat die kolumbianische Sängerin am Copacabana-Strand ihre Fans begeistert. Die Veranstalter erwarteten mehr als 2 Millionen Menschen. Die Verwaltung der brasilianischen Metropole holt seit einigen Jahren internationale Stars in die Metropole. Es ist jetzt 11:15.
1: Besten Dank. Wir schauen aufs Wetter für die Region und ich kann nur sagen, genießt diesen Sonntag. Es wird nochmal richtig schön. Es wird frühlingshaft, es wird warm und es wird vor allen Dingen sonnig. Tageshöchstwerte bis 26 Grad. Paar harmlose Wolken können am Himmel mit dabei sein. Die werden sich dann im Lauf der Nacht verdichten und die neue Woche, die ist dann insgesamt ein bisschen wechselhafter. Ab Dienstag dann auch wieder mit Regen und dann ist es auch wieder ein bisschen kälter. Tageshöchstwerte dann auch nur noch zwischen 16 und 20 Grad. Es ist 11:15, wir haben nach wie vor eine Info im Verkehrsservice. Vorsicht bitte auf der A9, Fahrt Richtung Nürnberg zwischen der Tunneleinhausung Bayreuth und Bayreuth Süd. Da steht ein kaputtes Auto. Bitte gut aufpassen. Keine Blitzer, kommt alle gut und sicher an und wenn ihr ein Update habt, dann meldet's gerne. Einfach kurz per WhatsApp aufs Studio-Handy.
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1: Habt alle einen schönen Sonntag und wenn heute jemand vom Licht geblendet werden sollte, dann ist es höchstens das Sonnenlicht bei uns in der Region. Es ist richtig schön, ich hoffe, ihr genießt diesen Tag und wir haben die passende Playlist mit Manfred Mann's Earth Band und Blinded by the Light.

0: Und euch allen damit einen schönen Sonntag. Die beste Musik gibt's bei uns in der Playlist. Und ich hoffe, ihr genießt diesen Tag. Auf jeden Fall bei 26 Grad und strahlendem Sonnenschein. Es ist wirklich perfektes Ausflugswetter. Aber das merken auch die Allergiker unter uns. Ja, es fliegt schon momentan ziemlich viel durch die Luft. Und deswegen haben wir nachgefragt bei unserem Wetterexperten Christian König. Wie schaut's denn momentan aus? Haben wir vielleicht irgendwann in den nächsten Tagen mal Chancen, dass sich das ein wenig entspannt?
1: Zum Wochenstart und wohl teilweise auch noch am Dienstag ist immer noch so gut wie alles in der Luft, was derzeit an Pollen fliegt. Kann. Und das sind vor allen Dingen Buchen- und Eichenpollen, aber auch schon zusehends die Gräserpollen. Die werden jetzt in den nächsten Wochen immer mehr in Schwung kommen. Also großes Durchatmen ist erstmal nicht angesagt. Vielleicht mal nachts, wenn es länger geregnet hat und die Pollen aus der Luft gewaschen sind, dann lüften. Das könnte dann wenigstens Entspannung geben.
0: Also noch keine Entspannung in den nächsten Tagen in Sicht. Wie schaut's denn eigentlich mit dem Thema Hitze und Trockenheit aus? Also viele Menschen machen ja gerade Ausflüge, richtig schönes Wetter. Aber wir merken zum Beispiel, die Waldbrandgefahr bei uns in Oberfranken ist gerade auf Warnstufe 4 von 5. Und alles ist ziemlich trocken. Christian, wann haben wir denn wieder Chancen auf ein bisschen Regen?
1: Ja, bis Dienstagmittag wird es wohl noch dauern, aber dann kommt doch schauerartiger Regen in den Mittwoch rein und durch den Mittwoch hindurch. Da sollten im Grunde genommen in der Region schon im Schnitt so zwischen 8 und 15 Liter pro Quadratmeter zusammenkommen. Das ist doch mal einiges und dringend nötig für den Waldboden, für den Garten, für die ausgeleerten Regentonnen. Und die Sonne, die war ja vorher schon massiv im Einsatz und so wie es ausschaut, wird sie gegen Ende der Woche auch wieder häufig scheinen.
0: Dankeschön, Christian. Also heute nochmal Sonnenbrille und kurz

Und wir haben es gerade von unserem Wetterexperten Christian König schon gehört. Ab nächster Woche ein bisschen wechselhafter bei uns in der Region. Da genießen wir einfach heute nochmal diesen sonnigen und fast schon sommerlichen Sonntag. 26 Grad, jede Menge Sonne und einfach perfektes Ausflugswetter. Ich freue mich, dass ihr mit dabei seid und hoffe, ihr habt einen schönen Tag.

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5: Ich bin Angela Kress. Heute ist Internationaler Tag der Pressefreiheit. Der soll darauf aufmerksam machen, dass die Lage für Journalisten weltweit angespannt ist. Laut der Organisation Reporter ohne Grenzen lebt nur 1% der Menschen in Ländern mit guter Lage für Medienschaffende. Auch in Deutschland werde das Arbeitsklima rauer. In der Rangliste für Pressefreiheit rutschte Deutschland um 3 Plätze auf Rang 14 ab. An Bahnhöfen gab es im vergangenen Jahr insgesamt weniger Straftaten, allerdings mehr Angriffe auf Bahnbeschäftigte. Das hat der Interessenverband Allianz pro Schiene mitgeteilt. Fast 2700 Angriffe auf Personal gab es demnach, ein Plus von 11% im Vergleich zum Jahr davor.

0: Die Deutsche Bahn testet mittlerweile unter anderem teilweise die Zugbegleiter-Doppelbesetzung in Regionalzügen.
1: Und dann schauen wir weiter aufs Wetter für die Region. Da gibt's heute vor allen Dingen wieder Sonnensymbole auf der Wetterkarte. Es wird richtig schön. Bis 26 Grad die Temperaturen. Sonne mit ein paar ganz harmlosen Wolken am Himmel. Die weiteren Aussichten ein bisschen wechselhafter in den nächsten Tagen. Die ersten Wolken ziehen schon im Lauf der Nacht rein. Morgen der Montag dann mit Wolken und Sonne im Mix. Ab Dienstag auch wieder mit ein bisschen Regen. Das ist der Euroherz Verkehrsservice, kurz nach 11:30 und es ist ganz entspannt. Keine Staus, keine Behinderungen, keine Blitzer. Darf gerne so bleiben. 09281 880 880, eure Nummer ins Studio, wenn ihr noch ein Update habt. Gebt's gerne weiter.
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1: Und ich hoffe, ihr habt alle einen schönen Sonntag. Jetzt bei uns Erasure in der Playlist und Sometimes.

schönen Sonntag euch. Ihr seid hoffentlich draußen, genießt ein bisschen die Sonne und die 26 Grad bei uns in der Region. Perfektes Ausflugswetter und das ist auch eine ganz tolle Aktion, die es seit ein paar Tagen wieder gibt. Seit dem 1. Mai fahren wieder die Freizeitbusse des VGN. Also mit den Öffis zu vielen Ausflugszielen im Fichtelgebirge, aber natürlich auch im Frankenwald. Und an ganz vielen Orten überall bei uns in der Region sind auch jetzt wieder die speziellen Fahrradbusse unterwegs. Und auch das ist wirklich eine tolle Idee, die kommt aus dem Landkreis Wunsiedel, denn da starten in einer Woche wieder die sogenannten Nightliner. Das sind Busse, die zu den großen Festen fahren und vor allem, ganz wichtig, die Gäste auch abends wieder sicher nach Hause bringen. Ist eine tolle Aktion, denn da könnt ihr dann auch mal ein Glas Wein mehr trinken oder ein Seidler Bier noch extra, ohne dass ihr abends dann noch ins eigene Auto steigen müsst. Also, dieses Angebot wird es im Sommer zum Beispiel wieder beim

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1: Ich bin Angela Kress. Seit Freitag gilt der Tankrabatt und der ADAC sagt, die Kraftstoffpreise sind immer noch zu hoch. Nach Zahlen des ADAC kostete etwa E10 gestern im Tagesdurchschnitt 2 Euro pro Liter, rund 12 Cent weniger als vor dem Tankrabatt. Der senkt die Steuern um 17 Cent. Am Morgen seien die Preise im Vergleich zu gestern wieder gestiegen. Die Entwicklung gehe erneut in die falsche Richtung. Fast ein Jahr ist Schwarz-Rot im Amt, doch viele trauen der Koalition keine lange Zukunft zu. Laut einer INSA-Umfrage für die BILD glauben rund 60%, dass die Regierung nicht bis 2029 durchhält, Soeta Sowali berichtet.
2: Die Umfrage zeigt, das Vertrauen in die Koalition ist aktuell ziemlich angeschlagen. Viele nehmen vor allem Streit und gegenseitige Vorwürfe wahr. Und genau das schwächt das Bild einer handlungsfähigen Regierung. Aus der Union kommt deshalb der Appell, wieder stärker gemeinsam an Reformen zu arbeiten und Ergebnisse zu liefern.
1: Seit Mitte Januar bekommen 18-jährige Männer und Frauen Post von der Bundeswehr mit Fragebögen zum freiwilligen Wehrdienst. Die Bundeswehr hat bisher rund 200.000 solcher Briefe verschickt, wie die Nachrichtenagentur KNA meldet. Das Bündnis Schulstreik gegen Wehrpflicht hat für Freitag wieder zu Protesten aufgerufen. Das Bündnis befürchtet eine neue Wehrpflicht.

0: Mehr als 2 Wochen nach einer Amoktat an einer türkischen Schule ist die Zahl der Todesopfer auf 10 gestiegen. Ein 11 Jahre altes Mädchen sei im Krankenhaus ihren Verletzungen erlegen, berichtet die staatliche Nachrichtenagentur. Ein 8-Klässler hatte an seiner Schule wahllos um sich geschossen. Der Schütze ist offiziellen Angaben nach ebenfalls tot. Das Motiv ist noch unklar. Im Abstiegskampf braucht St. Pauli in der Fußball-Bundesliga jeden Zähler. Derzeit liegen die Hanseaten auf Platz 16. Heute ab 15.30 Uhr geht es gegen Mainz. Ab 17.30 Uhr spielt Gladbach gegen den BVB und ab 19.30 Uhr muss Wolfsburg in Freiburg ran. Während die Wölfe die Klasse halten wollen, kämpft der SC als Achter ums internationale Geschäft. Es ist jetzt 11:45 Uhr.
1: Und wir schauen aufs Wetter für die Region. Ich wünsche euch einen schönen Sonntagmittag. Vielleicht machen viele einen Ausflug, vielleicht sind gerade irgendwo auch viele beim Flohmarkt und verkaufen ein bisschen was. Ja, es ist auf jeden Fall perfektes Wetter, um den Sonntag draußen zu verbringen. Viel Sonnenschein, ein paar harmlose Wolken am Himmel sind mit dabei und Temperaturen bis 26 Grad. Genießt diesen Nachmittag, es bleibt noch den ganzen Tag richtig schön. Dann im Laufe der Nacht ziehen die ersten Wolken rein, der Montagmorgen mit Wolken und Sonne im Mix, der Dienstag dann wechselhafter, auch immer mal mit Regen.
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3: Hallo auf die Straßen. Auf der A9 Berlin Richtung Nürnberg zwischen Marktschorgast und dem Dreieck Bayreuth-Kulmbach staut es sich auf 3 Kilometern. Es dauert hier etwa eine Viertelstunde länger. Auf der A9 München Richtung Nürnberg in Höhe vom Rastplatz Gäbelsee bitte aufpassen, hier ist eine Ölspur auf der Fahrbahn. Und auf der B281 Saalfeld Richtung Eisfeld zwischen Sigmundsburg und Schirnroth gibt es 4 Kilometer Stau. Es dauert hier etwa eine Viertelstunde länger. Allen unterwegs eine gute Fahrt.
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1: Einen schönen Sonntag euch allen. Viele haben ja in den Mai getanzt, viele waren beim Maibaum aufstellen. Und es war auch bestimmt ein besonderer Tag, der Freitag, für viele Bürgermeister bei uns in der Region. Speziell für die neu gewählten Bürgermeister, weil deren Amtszeit hat ja am 1. Mai ganz offiziell begonnen. Hier bei uns in Oberfranken gab es ja in ziemlich vielen Rathäusern einen Führungswechsel. In Hof, in Bayreuth, in Kulmbach und natürlich auch in vielen kleineren Städten und Gemeinden. Das ist natürlich schon für einen Bürgermeister bestimmt cool, als ersten Termin der Amtszeit gleich mal einen Maibaum mit aufzustellen. Da wird ja jede helfende Hand gebraucht. Und ganz bestimmt haben auch einige Bürgermeister gleich schon mal ein Fässler Bier angezapft. Das, meine Damen und Herren, gehört ja zu den leichtesten Aufgaben eines Bürgermeisters. Ich wünsche euch einen schönen Sonntag, jetzt mit Miles Smith bei uns in der Playlist.

Euch einen schönen Sonntag. Das ist Radio Euroherz, jetzt um kurz nach 12. Und auf diese Nachricht haben wirklich viele von euch mit Spannung gewartet. Wer wird künftig das Schlappenbier brauen?

0: Ab Ende des Jahres, wir erinnern uns, da stellt ja die Brauerei Schärdl bekanntlich ihre Produktion in Hof ein. Und es war halt lange nicht klar, wie es dann ab dem nächsten Jahr mit dem Schlappentag und dem Schlappenbier weitergehen soll. Die Organisatoren des Hofer Nationalfeiertags, die privilegierte Scheibenschützengesellschaft, die haben jetzt einstimmig entschieden, die Brauerei Schärdl wird auch weiterhin das Schlappenbier brauen. Oberschützenmeister Lars Neumann.
1: Wir haben uns nicht leicht getan. Wir haben im erweiterten Vorstand über 2 Stunden wirklich jede Seite beleuchtet, jedes Für und Wider abgewogen. Und wir haben uns den Status quo angeschaut. Der Status quo sagt, wir hatten 15 Jahre sehr erfolgreiche Partnerschaft mit Schärdl. Schärdl hat den Schlappentag professionalisiert, auf eine Ebene gehoben, die es dann erst möglich gemacht hat, dass wir tatsächlich auch zum Bayerischen immateriellen Kulturerbe ernannt wurden.
0: Ja, und am Ende konnten halt die Scheibenschützen über diese 15-jährige Partnerschaft mit Schärdl einfach nicht hinwegsehen.
1: Mit Kurt Unverdorben haben wir einen unglaublich engagierten und verlässlichen professionellen Ansprechpartner. Diese Partnerschaft möchten wir fortsetzen. Das war am Ende für uns der ausschlaggebende Aspekt. Wir sind überzeugt, dass das Bier auch in Zukunft jedem Freund des Schlappensacks gut schmecken wird. Es wird praktisch ein Hoferbier bleiben, auch wenn es aus Neuen Salz kommt, weil viele Hofer Braumeister daran mitwirken. Das Rezept ist maßgeblich mitentwickelt worden von Günter Spindler, der technische Geschäftsführer in Neuen Salz.
0: Jetzt hatte sich ja auch die Meinl-Bräu beworben, die ist aber, obwohl sie künftig die einzige Brauerei am Standort Hof sein wird, leer ausgegangen.
1: Es war ausdrücklich keine Entscheidung gegen Meinl, sondern wir hatten eine Bewerbung vorliegen von den Schwestern Meinl, die hochprofessionell war. Die Meinl-Schwestern haben sich wirklich jede Mühe gegeben, ein auch durchdachtes und in jeder Hinsicht belastbares Angebot abzugeben. Wir haben wirklich lange überlegt, was sticht, unsere guten Erfahrungen, die gute Partnerschaft mit Schärdl oder im Wesentlichen das Argument, das Bier muss aus Hof kommen. Und für uns war tatsächlich die richtige Entscheidung, weiterhin auf die Kooperation mit dem bewährten Partner zu
0: Ja, diese Entscheidung pro Schärdl, die wird in der Öffentlichkeit heiß diskutiert. Nicht jeder findet sie gut, um es mal vorsichtig zu formulieren. Zumindest heuer bleibt aber eh noch alles beim Alten. Der 594. Hofer Schlappentag findet am 1. Juni statt. Und dann feiern Handwerker, Schützen und Bürger wieder wie gewohnt rund ums Schießheißler. 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

Ich wünsche euch einen schönen Sonntag. Genießt ein bisschen das Wetter bei uns in der Region. 26 Grad, viel Sonnenschein. Perfekt für Ausflüge, perfekt für die vielen Garagenflohmärkte heute bei uns in der Region. Oder auch, um einfach ganz entspannt auf der Terrasse oder auf dem Balkon zu sitzen und jetzt vielleicht auch gerade Mittag zu essen. Schön, dass ihr mit dabei seid. 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
8: Ich bin Angela Kress. Seit Freitag gilt der Tankrabatt und der ADAC sagt, die Kraftstoffpreise sind immer noch zu hoch. Nach Zahlen des ADAC kostete etwa E10 gestern im Tagesdurchschnitt 2 Euro pro Liter, rund 12 Cent weniger als vor dem Tankrabatt. Der senkt die Steuern um 17 Cent. Am Morgen seien die Preise im Vergleich zu gestern wieder gestiegen. Die Entwicklung gehe erneut in die falsche Richtung. Fast ein Jahr ist Schwarz-Rot im Amt, doch viele trauen der Koalition keine lange Zukunft zu. Laut einer INSA-Umfrage für die BILD glauben rund 60%, dass die Regierung nicht bis 2029 durchhält, Zoe Tasovali berichtet.
9: Die Umfrage zeigt, das Vertrauen in die Koalition ist aktuell ziemlich angeschlagen. Viele nehmen vor allem Streit und gegenseitige Vorwürfe wahr. Und genau das schwächt das Bild einer handlungsfähigen Regierung. Aus der Union kommt deshalb der Appell, wieder stärker gemeinsam an Reformen zu arbeiten und Ergebnisse zu liefern.
8: Das waren die Nachrichten um 20:30.
10: Dann schauen wir aufs Wetter für die Region und das ist einfach richtig schön. Es ist fast schon sommerlich bei 26 Grad und viel Sonnenschein, ein paar Wolken am Himmel mit dabei, aber im Großen und Ganzen doch ein Sonntag zum Genießen. Bleibt auch bis in den Abend so, bis 19, 20 Uhr perfekt zum draußen sitzen. Dann ziehen in der Nacht langsam ein paar erste Wolken rein, der Montagmorgen, dann Wolken und Sonne im Mix und ab Dienstag auch wieder ein bisschen Regen mit dabei. Der Euroherz-Verkehrsservice um kurz nach 12:30 und da gibt es leider eine schlechte Nachricht von der A9, Fahrt Richtung Nürnberg zwischen Markt Schorgast und dem Dreieck Bayreuth-Kulmbach. Hier momentan 5 Kilometer Stau, es dauert fast eine Stunde länger, wenn ihr da unterwegs seid. Die einfache Empfehlung, fahrt wenn möglich einfach weit außen rum. Dann noch eine Info von der A70, Bayreuth Richtung Bamberg zwischen Scheßlitz und dem Kreuz Bamberg. Vorsicht bitte, Gegenstände hier auf der rechten Spur. Keine Blitzer, da ist alles entspannt. Wenn ihr ein Update habt, meldet's gerne 09281 880 880.

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1: Und Albert Hammond holt jetzt die Gitarre für uns raus und spielt The Free Electric Band. Euch damit einen schönen Montagmittag. Servus.

Euch allen einen schönen Sonntag und Grüße an dieser Stelle ins Fichtelgebirge. Da sind heute ganz bestimmt viele Radfahrer, viele Wanderer unterwegs, nutzen einfach ein bisschen das schöne Frühlingswetter. Und es ist heute ein toller Aktionstag am Ochsenkopf, genauer gesagt bei den Seilbahnen. Da wird heute Inklusion wirklich sichtbar, denn Menschen mit einer Behinderung ab 60% können heute den ganzen Tag umsonst Seilbahn fahren. Und auch eine Begleitperson darf noch umsonst mit. Also, das ist wirklich eine schöne Aktion. Sie soll zeigen, Natur und Freizeit, die müssten einfach für alle zugänglich sein. Und das geht ganz wunderbar am Ochsenkopf, denn jetzt ist ja diese neue Seilbahn auch wunderbar barrierefrei. Bis 17 Uhr ist noch geöffnet, also ihr könnt gerne noch vorbeischauen und ich hoffe, ihr habt einen schönen Sonntag.

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1: Ich bin Angela Kress. Das Geschäft mit Bio-Lebensmitteln hat nach Branchenangaben zum Start ins Jahr weiter angezogen. Von Januar bis März gab es einen Umsatzplus von fast 6% im Vergleich zum Vorjahreszeitraum. Der Umsatz betrug fast 5 Milliarden Euro, wie der Bund Ökologische Lebensmittelwirtschaft meldet. Vor allem Bio-Eigenmarken der Discounter und Supermärkte boomen. Weil überall Geld fehlt, soll das Gesundheitssystem reformiert werden. Kürzungen bei den Leistungen der Pflegeversicherung lehnt eine große Mehrheit der Bevölkerung dabei ab. Das zeigt eine Umfrage für den Sozialverband VDK. Diana Kramer berichtet.
2: In der Pflegeversicherung droht eine Milliardenlücke. Deshalb ist genauso wie bei Krankenhäusern und gesetzlichen Krankenversicherungen eine Reform geplant. Dass damit zum Beispiel der Zugang zu Pflegegraden erschwert wird, halten 77% der Bundesbürger für nicht akzeptabel. Mitte des Monats will Gesundheitsministerin Nina Wagen die Gesetzespläne für die Pflegereform vorstellen.
1: Der angekündigte Abzug tausender US-Soldaten aus Deutschland kann Kommunen mit großer Härte treffen. Davon geht Ramsteins Bürgermeister Hechler aus. Die pfälzische Gemeinde halte zum Beispiel Infrastruktur für eine verlässlich hohe Zahl vor. Wenn ein großer Teil wegfalle, sei das ein wirtschaftlicher Einschnitt. Derzeit sind rund 39.000 US-Soldaten in Deutschland stationiert, unter anderem auch in Stuttgart und Grafenwöhr. Vom sogenannten Tankrabatt können Autofahrer nach Einschätzung des ADAC bisher nicht in voller Höhe profitieren. Im bundesweiten Schnitt lag der Preis für E10 gestern gut 12 Cent unter dem vom Donnerstag. Am Freitag waren die Steuern um knapp 17 Cent gesenkt worden. Heute Morgen waren die Preise an den Tankstellen höher als gestern zur gleichen Zeit. Und das, obwohl Rohöl laut ADAC in den letzten Tagen zusätzlich günstiger geworden ist. In Frankreich haben bis zu 40.000 Menschen eine verbotene Party auf einem Militärgelände gefeiert. Von den Behörden hieß es, der Veranstaltungsort sei wegen nicht explodierter Geschosse, die dort sein könnten, extrem gefährlich, berichtet die Nachrichtenagentur AFP. Die Teilnehmenden sehen den Rave auch als Protest gegen strengere Regeln bei illegalen Techno-Events. Es ist jetzt kurz nach eins.
3: Vielen Dank. Wir schauen weiter aufs Wetter für die Region. Das ist einfach richtig schön. Wir haben Temperaturen um die 25 Grad, strahlenden Sonnenschein im Wechsel mit ein paar Wolken. Perfekt zum Draußensitzen und zum Genießen. Die nächsten Tage werden leider ein bisschen wechselhafter. In der Nacht ziehen schon die ersten Wolken rein. Morgen der Montag dann mit Wolken und Sonne. Und ab Dienstag auch wieder ein bisschen Regen mit dabei. Es ist kurz nach eins, der Euroherz-Verkehrsservice mit dem Blick auf die A9 in Fahrtrichtung Nürnberg. Der Stau wird ein bisschen kürzer zwischen Gefrees und dem Dreieck Bayreuth-Kulmbach.

0: nur noch in Anführungsstrichen 17 Minuten Zeitverlust, aber bitte plant trotzdem deutlich mehr Zeit noch ein. Keine Blitzer aktuell, das ist also sehr entspannt. Wenn ihr noch was entdeckt, meldet's gerne 09281 880 880.
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0: Und jetzt an so einem schönen Frühlingstag wie heute, da gehen bestimmt viele zum ersten Mal im Kurzarmshirt raus. Na, da werden auch viele den Kleiderschrank mal ausräumen. Die Frühlingssachen kommen nach vorne. Frühlingssachen, das sind ja traditionell bunte Kleidungsstücke. Also auch gerne mit Mustern, Blumen zum Beispiel. Wobei, da möchte ich jetzt Miranda Priestly zitieren. Blumenmuster im Frühling, das ist ja revolutionär. ebenso revolutionär, dass es seit ein paar Tagen eine Fortsetzung von Der Teufel trägt Prada gibt. Den haben sicher einige von euch schon gesehen und auch wir waren schon im Kino. Und wie es war, das erzählen wir euch gleich. Wobei, der neue Film heißt ja Der Teufel trägt Prada 2. Da habe ich mir gedacht, eine Fortsetzung heißt Teil 2? Das ist ja revolutionär.

0: Ich wünsche euch einen schönen Sonntag und das sage ich euch jetzt mal ehrlich, wie es ist. Die Einzelheiten eurer Inkompetenz, Leute, interessieren mich nicht. Das war ein Zitat, habt ihr vielleicht erkannt, und zwar aus Der Teufel trägt Prada Teil 1. Dieser Film ist jetzt 20 Jahre alt, es war einer der Filme aus den 2000ern. Meryl Streep als Chefredakteurin, Miranda Priestly, Anne Hathaway als ihre Assistentin, Kult. Ich habe diesen alten Film erst vor ein paar Wochen selbst mal wieder geschaut und ich war wirklich einfach nochmal aufs Neue total fasziniert von diesen spitzen und guten Dialogen, von dieser Schauspielkunst. Wahnsinn. Und jetzt muss ich natürlich sagen, naja, die Messlatte, die liegt hoch für die große Fortsetzung. Denn seit Donnerstag läuft ja Der Teufel trägt Prada Teil 2 bei uns in den Kinos. Meine Kollegin Helen Martin war schon drin.
1: Habe ich gerade eine Halluzination?
2: Hey, Emily.
3: Kennen Sie sie etwa auch?
1: Wir waren gleichzeitig bei Runway, Miranda.
3: Wo war ich da?
4: Ja, auch 20 Jahre später hat Modemagazin-Chefin Miranda immer noch ihre unvergleichlich teuflische Art.
5: Ich hoffe doch sehr, Sie tragen das nicht zum Dinner nachher.
4: Aber die Zeitschrift Runway hat im Internetzeitalter Probleme. Miranda braucht jetzt ausgerechnet Emily. Die ist mittlerweile Managerin einer Luxusmarke und verfügt damit über wichtige Werbegelder.
6: Komisch, du hast dich ganz schön verändert, wirklich. Du bist viel selbstbewusster. Oh, nur die Augenbrauen sind geblieben.
4: Klar, dass auch Andy nicht fehlen darf. Die ist jetzt eine erfahrene Redakteurin. Alle treffen sie also wieder aufeinander.
7: Also, ich bin die neue Feature-Redakteurin bei Runway.
8: Nein, bist du nicht.
9: Doch, im Ernst? Wir sind alle ganz entzückt.
4: Und natürlich ist auch Art Director Nigel wieder dabei.
10: Oh, seht, was TK Maxx angespült hat.
4: Also ein bisschen alles beim Alten bei Der Teufel trägt Prada 2, aber eben auch alles anders.
0: Großartig. Ich freue mich wirklich drauf und ich habe mir fest vorgenommen, diesen Film nächste Woche anzuschauen.

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3: Ich bin Angela Kress. Das Geschäft mit Bio-Lebensmitteln hat nach Branchenangaben zum Start ins Jahr weiter angezogen. Von Januar bis März gab es einen Umsatzplus von fast 6% im Vergleich zum Vorjahreszeitraum. Der Umsatz betrug fast 5 Milliarden Euro, wie der Bund Ökologische Lebensmittelwirtschaft meldet. Vor allem Bio-Eigenmarken der Discounter und Supermärkte boomen. Weil überall Geld fehlt, soll das Gesundheitssystem reformiert werden. Kürzungen bei den Leistungen der Pflegeversicherung lehnt eine große Mehrheit der Bevölkerung dabei ab. Das zeigt eine Umfrage für den Sozialverband VDK. Diana Kramer berichtet.
4: In der Pflegeversicherung droht eine Milliardenlücke. Deshalb ist genauso wie bei Krankenhäusern und gesetzlichen Krankenversicherungen eine Reform geplant. Dass damit zum Beispiel der Zugang zu Pflegegraden erschwert wird, halten 77% der Bundesbürger für nicht akzeptabel. Mitte des Monats will Gesundheitsministerin Nina Wagen die Gesetzespläne für die Pflegereform vorstellen.
3: Das waren die Nachrichten um halb.
5: Dann schauen wir aufs Wetter für die Region. Das ist ein richtig schöner Sonntag. Sonne und ein paar Wolken am Himmel, Temperaturen bis 25 Grad, perfekt zum Ausflüge machen und zum Rausgehen. Die nächsten Tage ein bisschen wechselhafter. In der Nacht, da ziehen schon die ersten Wolken langsam rein. Und dann der Montag mit Wolken und Sonne im Mix. Temperaturen nochmal ähnlich wie heute. Erst zum Dienstag ein bisschen kälter, 16 bis 20 Grad. Und dann kann es auch immer mal regnen.
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5: Es ist damit kurz nach halb zwei. Wir schauen auf die Straßen und damit auf die A9. Fahrt Richtung Nürnberg. Es staut sich immer noch zwischen Markt Schorgast und dem Dreieck bei

0: Kulmbach. Momentan sind es 4 Kilometer und ihr braucht knapp 20 Minuten mehr Zeit. Dafür keine Blitzer, da ist alles ganz entspannt und ich wünsche euch eine gute und sichere Fahrt. Updates könnt ihr gerne melden unter der 09281 880 880.
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0: Und ich hoffe, ihr habt alle einen schönen Sonntagnachmittag und genießt ein bisschen die Sonne bei uns in der Region.

0: Oh, das ist euer Sonntagmittag. Jetzt um kurz nach 13:30. Ich freue mich sehr, dass ihr mit dabei seid. Ich selbst habe ja fast 15 Jahre im Kirchenchor gesungen. Ja, und ich kann mich erinnern, immer jetzt um diese Zeit im Jahr, das war echt cool, da sind wir immer so ein paar Tage mal auf Chorfreizeit ins Salzburger Land gefahren. Geprobt haben wir da immer für Christi Himmelfahrt, dann natürlich für Pfingsten und auch für Von Leichnam. Das sind ja die Feiertage, die auch jetzt dieses Jahr im Mai noch kommen werden. Und heute stellt unser Jascha eine Frage an Pfarrer Hannes Schott. Die habe ich mir damals mit 8 auch oft im Chor gestellt. Warum singen wir eigentlich in der Kirche immer alte Lieder?
1: Jascha fragt.
2: Hallo Hannes.
3: Hallo Jascha.
2: Du, ich war jetzt mal in der Kirche.
3: Und?
2: Warum singen die da immer so alte Lieder?
3: Oh, das ist eine gute Frage. Kennst du noch das Lied, das wir gelernt haben? Komm, sing mit.

0: kennt und bei meinem Namen nennt. Weißt du, wie alt es ist? Über 200 Jahre, weit über 200 Jahre.
1: Da gab's ja noch die Dinosaurier.
0: Naja, fast.
1: Und warst du da schon auf der Welt?
0: Auch fast. Jedenfalls, das ist auch ein altes Lied, aber das magst du doch trotzdem.
1: Voll.
0: Und die anderen alten Lieder, die mögen halt andere voll.
1: Warum muss ich die dann mitsingen? Das können die doch auf ihrem Handy hören.
0: Na, da hast recht. Aber gemeinsam singen ist halt was Schönes. Da ist man beisammen.
1: Wie beim Fußball, da singen die auch immer.
0: Genau.
1: Und warum gibt's in der Kirche keine moderne Musik?
0: Die gibt's ja. Ich versuche im Gottesdienst immer alte und neue Musik zu mischen.
1: Was ist ein Gottesdienst?
0: Oh, das erkläre ich dir das nächste Mal ausführlicher. Bloß kurz, das ist sowas wie gemeinsam singen und gemeinsam auf Gott hören.
1: Machen wir dann hier auch einen Gottesdienst?
0: Ich glaube schon. Aber verrat's keinem. Die sollen ja trotzdem in die Kirche gehen.
1: Okay, tschüss Hannes.
0: Tschüss Jascha.
1: Tschüss Gott.
2: Hast du auch noch eine Frage?
1: Dann schreib mir einfach an frage@jaschafragt.de.

Schönen Sonntag euch allen, kurz vor 2 bis zu 26 Grad heute in der Region. Das ist richtig angenehm, ich hoffe ihr könnt es genießen. Viel Sonnenschein mit ein paar harmlosen Wolken. Der letzte richtig schöne frühlingshafte, fast schon sommerliche Tag. In der nächsten Woche wird es ein bisschen wechselhafter, da kommen mehr Wolken und am Dienstag und Mittwoch auch immer mal wieder teils schauerartiger Regen mit dabei. Also machen wir uns einen schönen Sonntag und ich freue mich sehr, dass ihr mit dabei seid. Yeah, man.

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1: Ich bin Joshua Heise. Seit Freitag gilt der Tankrabatt und der ADAC sagt, die Kraftstoffpreise sind immer noch zu hoch. Nach Zahlen des ADAC kostete etwa E10 gestern im Tagesdurchschnitt 2 Euro pro Liter, rund 12 Cent weniger als vor dem Tankrabatt. Der senkt die Steuern um 17 Cent. Am Morgen seien die Preise im Vergleich zu gestern wieder gestiegen. Die Entwicklung gehe erneut in die falsche Richtung. Heute ist Internationaler Tag der Pressefreiheit. Der soll darauf aufmerksam machen, dass die Lage für Journalisten weltweit angespannt ist. Laut der Organisation Reporter ohne Grenzen lebt nur 1% der Menschen in Ländern mit guter Lage für Medienschaffende. Auch in Deutschland werde das Arbeitsklima rauer. In der Rangliste für Pressefreiheit rutschte Deutschland um 3 Plätze auf Rang 14 ab. Fast ein Jahr ist Schwarz-Rot im Amt, doch viele trauen der Koalition keine lange Zukunft zu. Laut einer INSA-Umfrage für die BILD glauben rund 60%, dass die Regierung nicht bis 2029 durchhält. Zoe Tassovali berichtet.
2: Die Umfrage zeigt, das Vertrauen in die Koalition ist aktuell ziemlich angeschlagen. Viele nehmen vor allem Streit und gegenseitige Vorwürfe wahr. Und genau das schwächt das Bild einer handlungsfähigen Regierung. Aus der Union kommt deshalb der Appell, wieder stärker gemeinsam an Reformen zu arbeiten und Ergebnisse zu liefern.
1: In der Pflegeversicherung droht eine Milliardenlücke. Trotzdem lehnt eine große Mehrheit der Bevölkerung mögliche Leistungskürzungen ab. Rund 70% sagten in einer Umfrage für den Sozialverband VdK, dass es nicht akzeptabel wäre, wenn die Leistungen in Pflegegrad 1 gesenkt würden. Gesundheitsministerin Warken hatte angekündigt, Leistungen kritisch zu prüfen. Der VdK befürchtet unter anderem Kürzungen bei Pflegehilfsmitteln. Eine ungewöhnliche Kältewelle hat Griechenland fest im Griff. Kräftige Regenfälle und stürmische Winde, besonders in der Ägäis, bestimmen das Wetter. Es handle sich um den kältesten Start in den Mai seit Jahrzehnten, sagen Meteorologen. In den Bergen rund um Athen und auf Kreta fiel sogar Schnee. Für die Landwirtschaft ist es auch positiv. Nach einer langen Dürreperiode hätten sich viele Wasserspeicher wieder gefüllt, hieß es von Agrarverbänden. Es ist jetzt kurz nach 2.
3: Vielen Dank. Wir schauen aufs Wetter für die Region. Das ist einfach schön. Und es ist fast schon sommerlich bei 26 Grad. Viel Sonnenschein, paar harmlose Wolken am Himmel. Ein Sonntag zum Genießen. Die nächsten Tage ein bisschen wechselhafter. Morgen Wolken und Sonne im Mix. Zum Dienstag und Mittwoch

0: dann auch immer mal ein bisschen Regen mit dabei, bevor es dann gegen Ende der nächsten Woche, soweit können wir schon mal schauen, auch wieder freundlicher wird. Dann schauen wir auf die Straßen, also es ist kurz nach 2 und wir schauen auf die A9, Fahrt Richtung Nürnberg. Da kommt es leider immer noch zu Behinderungen zwischen Markt Schorgast und dem Dreieck Bayreuth-Kulmbach. 6 Kilometer Stau kostet euch 18 Minuten. Keine Blitzer, da ist alles entspannt. Wenn ihr was entdeckt, meldet es gerne 09281 880 880. Das ist die Nummer ins Euroherz-Studio. Euch eine gute und sichere Fahrt.
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0: Und jetzt haben wir Alex Warren bei uns in der Playlist. Der ist ganz neu. Fever Dream. Und euch damit einen schönen Sonntag.

0: Ich wünsche euch einen schönen Sonntag. 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
0: Und dann schauen wir nach Marxgrün. Heute ist doch perfektes Wetter für ein Feuerwehrfest, oder? Die Freiwillige Feuerwehr Marxgrün feiert heute mit euch den Endspurt ihres 155. Jubiläums. Wow, da gibt's echt tolle Highlights. Ihr könnt den ganzen Tag zum Beispiel Rundflüge mit dem Hubschrauber machen und euch mal unsere wunderschöne Region aus der Luft anschauen. Lohnt sich, kann ich euch sagen. Für wen das nix ist, vielleicht weil er Höhenangst hat, der geht einfach zum Familiennachmittag. Da könnt ihr das lange Maiwochenende gemeinsam richtig schön und entspannt ausklingen lassen. Und ich bin mir sicher, da steht auch bestimmt irgendwo ein Grill mit leckerem Essen. Und wem's heute zu heiß ist, ganz sicher hat auch die Feuerwehr irgendwo einen Schlauch oder einen Hydranten mit Wasser zum Abkühlen. Möchte ich mal behaupten. Einen ganz besonderen Vortrag gibt es dann heute im Museum Bayerisches Vogtland. Der Zeitzeuge Peter Heidler gibt persönliche Einblicke in den Alltag und die Herausforderungen während seines Aufenthalts im Lager Hof Nord. Das war früher Barackenlager für die deutsche Wehrmacht, später Kaserne fürs amerikanische Militär und dann eine Unterkunft für Geflüchtete. Außerdem ist heute den ganzen Tag lang der Eintritt ins Museum frei, geöffnet ist bis 18 Uhr. Und ihr könnt den Sonntag natürlich auch am Ochsenkopf im schönen Fichtelgebirge verbringen. Da gibt's heute ein Highlight an der Seilbahn. Die Betreiber machen an einer bundesweiten Inklusionsaktion mit. Menschen mit einer Behinderung ab 60% können heute den ganzen Tag kostenlos Seilbahn fahren. Und eine Begleitperson darf auch umsonst mit. Die Aktion soll zeigen, Natur und Freizeit sollen für alle zugänglich sein. Tolle Aktion. Geöffnet hat die Seilbahn von 10 bis 17 Uhr und auch der Coaster und die Mountain-Kart-Strecke sind heute geöffnet. Also, macht euch einen schönen Sonntag und schaut gerne mal auf euroherz.de. Da gibt es noch mehr Tipps und Events.

Euch einen schönen Nachmittag, jetzt um kurz vor 3:30. Da schauen wir einmal kurz auf die Straßen. Ihr braucht leider heute Nachmittag ein bisschen Geduld auf der A9 in Fahrt Richtung Nürnberg zwischen Markt Schorgast und dem Dreieck Bayreuth-Kulmbach. Aktuell 5 Kilometer Stau, kostet euch eine Viertelstunde. Wir behalten das natürlich im Auge und Updates hört ihr jederzeit bei uns.

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1: Ich bin Joshua Heise. Seit Freitag gilt der Tankrabatt und der ADAC sagt, die Kraftstoffpreise sind immer noch zu hoch. Nach Zahlen des ADAC kostete etwa E10 gestern im Tagesdurchschnitt 2 Euro pro Liter, rund 12 Cent weniger als vor dem Tankrabatt. Der senkt die Steuern um 17 Cent. Am Morgen seien die Preise im Vergleich zu gestern wieder gestiegen. Die Entwicklung gehe erneut in die falsche Richtung. Heute ist Internationaler Tag der Pressefreiheit. Der soll darauf aufmerksam machen, dass die Lage für Journalisten weltweit angespannt ist. Laut der Organisation Reporter ohne Grenzen lebt nur 1% der Menschen in Ländern mit guter Lage für Medienschaffende. Auch in Deutschland werde das Arbeitsklima rauer. In der Rangliste für Pressefreiheit rutschte Deutschland um 3 Plätze auf Rang 14 ab. Das waren die Nachrichten um 9:30.
2: Dann schauen wir jetzt aufs Wetter für die Region. Das ist heute ein richtig schöner Tag, perfekt zum Draußensitzen. 26 Grad, viel Sonne, ein paar Wolken am Himmel. Die nächsten Tage bisschen wechselhafter. In der Nacht ziehen schon langsam die ersten Wolken rein. Morgen der Montag, der ist noch trocken, aber mit Wolken und Sonne im Mix. Der Regen, der kommt dann am Dienstag und Mittwoch wieder zu uns in die Region. Dann auch nur noch bei Temperaturen zwischen 16 und 20 Grad. Der Euroherz Verkehrsservice um 3:15. Vorsicht bitte, auf der B303 zwischen Untersteinach und Würzberg, da laufen in beiden Richtungen Pferde auf der Fahrbahn. Bitte gut aufpassen. Und noch eine Info von der A9, Fahrt Richtung Nürnberg zwischen Markt Schorgast und dem Dreieck Bayreuth-Kulmbach. Nach wie vor leider 5 Kilometer Stau, dauert eine Viertelstunde länger. Euch allen eine gute und sichere Fahrt.
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2: Wir sind mittendrin im verlängerten Maiwochenende. Ich hoffe, ihr hattet bis jetzt eine schöne Zeit. Und ein paar Stunden haben wir ja noch, bevor dann am Montag morgen auch die Arbeit wieder losgeht. In den Mai getanzt haben ziemlich viele, ganz bestimmt. Und auch dieser Mann, der macht Lust aufs Tanzen. Leo Sayer, You Make Me Feel Like Dancing. Jetzt bei uns in der Playlist. Einen schönen Sonntag euch. Yippie!

0: Damit euch allen einen schönen Sonntag. Wir sprechen jetzt über einen Weltrekord. Also noch gibt's ihn nicht, aber eine Frau aus Kulmbach möchte ins Guinness Buch der Rekorde.
1: Mhm.
0: Schafft sie nicht, sagt ihr? Naja, ob sie es schafft, das hängt unter anderem von euch ab. Ich finde die Idee großartig. Es geht darum, die längste Wäscheleine der Welt mit Socken zu bestücken. Und zwar mit selbst gestrickten Socken. Versteht sich. Doris Teuber heißt die Frau und sie bekommt schon Unterstützung, zum Beispiel von der Landeskirchlichen Gemeinschaft. Und sie sagt, Leute, spendet eure Socken.
2: Die Leute, die uns unterstützen wollen, die können gestrickte Socken bei uns abgeben. Und gleichzeitig findet dann einmal im Monat, immer am letzten Donnerstag im Monat, findet ein Stricktreffen statt, damit man auch ja gemeinsam stricken kann, weil ganz nach den Worten der Initiatoren, gemeinsam strickt man weniger allein.
0: Schön, oder? Vor ein paar Tagen am Donnerstag, da hat sich dieser Kulmbacher Stricktreff zum ersten Mal getroffen. Doris Teuber hat sich das ein bisschen koordiniert. Ziel sind, jetzt passt auf, 36.000 Socken. Das soll aber nicht nur in Kulmbach passieren, sondern deutschlandweit. Aber Kulmbach will eben auch dabei sein. Und es hat sogar noch einen guten Zweck. Nach dem Weltrekordversuch sollen die ganzen Socken an Obdachlose gespendet.

werden. Tolle Idee. Wenn ihr mitmachen wollt, eure selbst gestrickten Socken könnt ihr ab sofort abgeben. Und zwar bei der Landeskirchlichen Gemeinschaft in Kulmbach am Schwedensteg 2a. Der Weltrekordversuch dauert bis März nächstes Jahr. Also es ist wirklich noch genug Zeit, im Zweifel sogar noch ein paar Socken extra dafür selbst zu stricken.

schönen Sonntag euch. Ihr seid hoffentlich draußen, genießt ein bisschen die Sonne und die 26 Grad bei uns in der Region. Perfektes Ausflugswetter und das ist auch eine ganz tolle Aktion, die es seit ein paar Tagen wieder gibt. Seit dem 1. Mai fahren wieder die Freizeitbusse des VGN. Also mit den Öffis zu vielen Ausflugszielen im Fichtelgebirge, aber natürlich auch im Frankenwald. Und an ganz vielen Orten überall bei uns in der Region sind auch jetzt wieder die speziellen Fahrradbusse unterwegs. Und auch das ist wirklich eine tolle Idee, die kommt aus dem Landkreis Wunsiedel, denn da starten in einer Woche wieder die sogenannten Nightliner. Das sind Busse, die zu den großen Festen fahren und vor allem, ganz wichtig, die Gäste auch abends wieder sicher nach Hause bringen. Ist eine tolle Aktion, denn da könnt ihr dann auch mal ein Glas Wein mehr trinken oder ein Seidler Bier noch extra, ohne dass ihr abends dann noch ins eigene Auto steigen müsst. Also, dieses Angebot wird es im Sommer zum Beispiel wieder beim Altstadtfest in Marktredwitz geben, aber auch beim Selber Wiesenfest oder auch beim Brunnenfest in Wunsiedel. 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
7: Ich bin Joshua Heise. In Bayerns Großstädten lebt es sich besonders sicher. Das hat das Innenministerium in München auf Basis der polizeilichen Kriminalstatistiken mitgeteilt. Demnach bleibt die Landeshauptstadt bei den Städten mit über 200.000 Einwohnern deutschlandweit auf Platz 1. Augsburg kletterte einen Platz höher auf Rang 2. Nürnberg hingegen stürzte ab auf Rang 5. Bei den Städten mit über 100.000 Einwohnern führen weiter Fürth und Erlangen. An der Zapfsäule bleibt das Gefühl, tanken könnte eigentlich günstiger sein. Die Steuern auf Sprit sind herabgesetzt worden und auch der Rohölpreis ist gefallen. Trotzdem sinken die Preise nicht wie erwartet. Politiker, Experten und der ADAC sehen hier Nachholbedarf. Mehr von Zoe Tassovali.
8: Super E10 kostet aktuell im Schnitt immer noch rund 2 Euro pro Liter, Diesel etwa 2,09 Euro. Und die Preise steigen laut ADAC wohl wieder. Und das, obwohl die Voraussetzungen eigentlich für sinkende Kosten sprechen. Das Bundeskartellamt schaut sich das jetzt genauer an. Für Autofahrer gilt, Preise vergleichen lohnt sich im Moment besonders.
7: Erst etwa 5.000, jetzt deutlich mehr als das. US-Präsident Trump will wohl mehr US-Soldaten aus Deutschland abziehen, als zunächst von Verteidigungsminister Hegseth angekündigt. Viele Details sind noch unklar. Trump hatte auch mit höheren Zöllen für Autos und Lkw aus Europa gedroht. IFO-Präsident Fuest sprach in der Bild von erheblichen Risiken für die deutsche Wirtschaft. Bundeskanzler Merz lässt sich beim morgigen Gipfel der Europäischen Politischen Gemeinschaft in Armenien von Frankreichs Präsident Macron vertreten. Das ist tatsächlich nichts Neues, da sich Deutschland und Frankreich schon öfter gegenseitig vertreten haben. Zu den EPG-Gipfeln sind fast alle europäischen Staaten eingeladen, sowohl EU als auch nicht EU. Russland und Belarus sind wegen des Ukraine-Kriegs ausgeschlossen. Im Abstiegskampf braucht St. Pauli in der Fußball-Bundesliga jeden Zähler. Derzeit liegen die Hanseaten auf Platz 16. Heute ab 15.30 Uhr geht es gegen Mainz. Ab 17.30 Uhr spielt Gladbach gegen den BVB und ab 19.30 Uhr muss Wolfsburg in Freiburg ran. Während die Wölfe die Klasse halten wollen, kämpft der SC als Achter ums internationale Geschäft. Es ist jetzt kurz nach 3.
9: Dann schauen wir jetzt aufs Wetter für die Region. Temperaturen bis 26 Grad, viel Sonnenschein, paar Wolken am Himmel. Eigentlich ein richtig schöner Sonntag, perfekt für Ausflüge oder Tätigkeiten draußen. Die nächsten Tage ein bisschen wechselhafter. Morgen Wolken und Sonne im Mix. Am Dienstag kommt dann auch wieder Regen mit dazu. Und dann wird es auch wieder ein bisschen kälter. Temperaturen gegen Mitte der Woche nur noch zwischen 16 und 20 Grad. Der Euroherz-Verkehrsservice kurz nach 3. Eine Meldung Hammer von der A9, Fahrt Richtung Nürnberg zwischen Markt Schorgast und dem Dreieck Bayreuth-Kulmbach. Hier momentan 5 Kilometer Stau, es dauert leider eine Viertelstunde länger. Sonst aber alles entspannt auf den Straßen, auch keine Blitzer. Allen unterwegs eine gute und sichere Fahrt.
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1: Euch allen damit einen schönen Sonntagnachmittag aus der Reihe Musikintros, die jeder sofort erkennt. Lynyrd Skynyrd, Sweet Home Alabama.

0: und euch allen damit einen schönen Sonntag. Die beste Musik gibt's bei uns in der Playlist und ich hoffe, ihr genießt diesen Tag auf jeden Fall. Bei 26 Grad und strahlendem Sonnenschein, es ist wirklich perfektes Ausflugswetter. Aber das merken auch die Allergiker unter uns. Ja, es fliegt schon momentan ziemlich viel durch die Luft. Und deswegen haben wir nachgefragt bei unserem Wetterexperten Christian König. Wie schaut's denn momentan aus? Haben wir vielleicht irgendwann in den nächsten Tagen mal Chancen, dass sich das ein wenig entspannt?
1: Zum Wochenstart und wohl teilweise auch noch am Dienstag ist immer noch so gut wie alles in der Luft, was derzeit an Pollen fliegen kann. Und das sind vor allen Dingen Buchen- und Eichenpollen, aber auch schon zusehends die Gräserpollen. Die werden jetzt in den nächsten Wochen immer mehr in Schwung kommen. Also großes Durchatmen ist erstmal nicht angesagt. Vielleicht mal nachts, wenn es länger geregnet hat und die Pollen aus der Luft gewaschen sind, dann lüften. Das könnte dann wenigstens Entspannung geben.
0: Also noch keine Entspannung in den nächsten Tagen in Sicht. Wie schaut es denn eigentlich mit dem Thema Hitze und Trockenheit aus? Also viele Menschen machen ja gerade Ausflüge, richtig schönes Wetter. Aber wir merken zum Beispiel, die Waldbrandgefahr bei uns in Oberfranken ist gerade auf Warnstufe 4 von 5. Und alles ist ziemlich trocken. Christian, wann haben wir denn wieder Chancen auf ein bisschen Regen?
1: Ja, bis Dienstagmittag wird es wohl noch dauern, aber dann kommt doch schauerartiger Regen in den Mittwoch rein und durch den Mittwoch hindurch. Da sollten im Grunde genommen in der Region schon im Schnitt so zwischen 8 und 15 Liter pro Quadratmeter zusammenkommen. Das ist doch mal einiges und dringend nötig für den Waldboden, für den Garten, für die ausgeleerten Regentonnen. Und die Sonne, die war ja vorher schon massiv im Einsatz und so wie es ausschaut, wird sie gegen Ende der Woche auch wieder häufig scheinen.
0: Dankeschön, Christian. Also heute noch mal Sonnenbrille und kurz am Shirt. Ab Dienstag sollte dann die Regenjacke unser Begleiter sein.

Und euch damit einen schönen Sonntagnachmittag kurz vor 3:30. Gerade eben hat es uns unser Wetterexperte Christian König schon gesagt. Es wird ein bisschen Regen wieder in der nächsten Woche kommen. Das freut die Natur, besonders am Dienstag und Mittwoch. Da solltet ihr auf jeden Fall die Regenjacke dabei haben. Davor würde ich sagen, ist eher noch kurz am Shirt- und Sonnenbrillenwetter. Zum Beispiel heute den ganzen Nachmittag bei 26 Grad und viel Sonnenschein. Ich hoffe, ihr könnt das Wetter und den freien Tag ein bisschen genießen.

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1: Ich bin Joshua Heise. In Bayerns Großstädten lebt es sich besonders sicher. Das hat das Innenministerium in München auf Basis der polizeilichen Kriminalstatistiken mitgeteilt. Demnach bleibt die Landeshauptstadt bei den Städten mit über 200.000 Einwohnern deutschlandweit auf Platz 1. Augsburg kletterte einen Platz höher auf Rang 2. Nürnberg hingegen stürzte ab auf Rang 5. Bei den Städten mit über 100.000 Einwohnern führen weiter Fürth und Erlangen. An der Zapfsäule bleibt das Gefühl, tanken könnte eigentlich günstiger sein. Die Steuern auf Sprit sind herabgesetzt worden und auch der Rohölpreis ist gefallen. Trotzdem sinken die Preise nicht wie erwartet. Politiker, Experten und der ADAC sehen hier Nachholbedarf. Mehr von Soita Sovali.
2: Super E10 kostet aktuell im Schnitt immer noch rund 2 Euro pro Liter, Diesel etwa 2,09 Euro. Und die Preise steigen laut ADAC wohl wieder. Und das, obwohl die Voraussetzungen eigentlich für sinkende Kosten sprechen. Das Bundeskartellamt schaut sich das jetzt genauer an. Für Autofahrer gilt, Preise vergleichen lohnt sich im Moment besonders.
1: Das waren die Nachrichten um 13:30.
3: Und wir schauen noch kurz weiter aufs Wetter für die Region. Das ist heute einfach richtig schön. Es bleibt den ganzen Nachmittag über noch richtig angenehm warm. 25, 26 Grad sind die Tageshöchstwerte. Viel Sonnenschein bis rein in die Abendstunden und nur wenig Wolken. Dann in der Nacht ein paar mehr Wolken. Der Montag, morgen dann auch eher bewölkt mit Wolken und Sonne im Mix. Ab Dienstag und dann auch am Mittwoch immer mal wieder auch Regen mit dabei. Der Euroherz Verkehrsservice kurz nach 3:30 mit der A9 in Fahrtrichtung Nürnberg. Da dauert es leider immer noch 20 Minuten länger zwischen Markt Schorgast und dem Dreieck Bayreuth-Kulmbach. Aktuell 5 Kilometer Stau. Sonst aber nichts, auch keine Blitzer. Allen unterwegs eine gute und sichere Fahrt.
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3: Euch allen einen schönen Sonntag. Viele haben ja in den Mai getanzt die letzten Tage. Viele waren beim Maibaum aufstellen, im Dorf, im Ort. Und es war ja bestimmt auch ein besonderer Tag für die ganzen Bürgermeister bei uns in der Region. Besonders für die neu gewählten Bürgermeister. Denn die hatten jetzt am Maiwochenende, am Freitag, ihren ersten offiziellen Arbeitstag. Wir haben ja in vielen Städten, auch bei uns in der Region, neue Bürgermeister. In Hof, in Bayreuth, in Kulmbach zum Beispiel. Aber natürlich auch in vielen kleineren Städten und Gemeinden. Ich würde mal sagen, gleich am ersten Tag beim Maibaumaufstellen dabei sein, das ist doch mal ein schöner Amtsantritt. Und viele Bürgermeister haben ganz bestimmt auch Erfässler Bier schon mal anzapfen müssen. Das gehört ja bekanntlich zu den einfachsten Aufgaben eines Bürgermeisters. Ich wünsche euch einen schönen Sonntag bei uns in der Playlist Coldplay Feels Like I'm Falling in Love.

0: Das ist so ein toller Song, der macht einfach immer wieder große Lust zum Zuhören. Callum Scott hier bei uns in der Eurohertz Playlist und das Whitney Houston Cover I Wanna Dance With Somebody. Sonntag, kurz nach 4:30 und ich wünsche euch einen schönen Nachmittag. Wir sprechen jetzt über die Selberwölfe. Ja, die sind längst ein Aushängeschild für unsere Region, ein Leuchtturm möchte ich sogar fast schon sagen. Und jetzt stellen wir euch ein ganz spannendes Projekt vor. Da geht es auch um Eishockey und es geht auch nach Selb. Denn wie man Spitzensport, wie zum Beispiel Eishockey und Schule unter einen Hut bringen kann, das zeigt das selber Walter-Gropius-Gymnasium. Eishockey ist hier ein fester Bestandteil des Stundenplans und das macht ein bayernweit einzigartiges Stützpunktprojekt möglich. Mein Kollege, Euroherz-Sportchef Thomas Ploss, das ist der Mann, der immer an den Selberwölfen dran ist und immer ein Auge drauf hat, was da im Verein so los ist. Klar, dass der sich dieses Projekt auch mal anschauen wollte.
1: Für die Fünftklässler, die jetzt überlegen, ob sie zu uns an die Schule kommen oder nicht, ist es erstmal überhaupt nicht wichtig, ob die Vereinsmitglieder sind oder nicht. Wir starten ja mit dieser Eishockey AG, einer Art Junior-Stützpunkt letztendlich, von der 5. bis zur 7. Jahrgangsstufe, in der man in einer Nachmittags-AG einfach auch mal Eishockeyspielen ausprobieren kann, auch wenn man noch nie einen Eishockey-Stick in der Hand hatte und einfach so gern Schlittschuh läuft.
2: Sagt Oberstudienrätin Anke Saalfrank. Sie ist am WGG für Eishockey zuständig. Konkret bedeutet das für die Schüler zusätzliche Eishockey-Sportstunden pro Woche integriert in den regulären Unterricht. Aktuell nehmen 14 Schüler aus den Jahrgangsstufen 8 bis 11 am Stützpunkt teil. Einer von ihnen ist der 17-jährige Felix Bauer. Der gebürtige Weidner besucht die 10. Klasse und wechselte vom Gymnasium in Marktredwitz bewusst nach Selb.
3: Man kommt frühst direkt zur Halle, hat dann 1,25 Stunden Training, bekommt danach sein Frühstück und wird dann per Bus zur Schule zurückgefahren, sodass man an der 3. Stunde wieder da ist. Neben dem normalen Mannschaftstraining kann man auch Kleinigkeiten in diesem Extra-Training üben und mehr Eiszeit ist immer besser, weil man immer an irgendwas arbeiten kann und das ist dort die perfekte Möglichkeit.
2: Dass der Spagat zwischen Schule und Eis funktioniert, hat Felix Bauer eindrucksvoll bewiesen. In der vergangenen Saison bestritt er für die Profis der Selberwölfe 48 Oberligaspiele und erzielte sogar ein Tor.
3: Man kann auf den Auswärtsfahrten im Bus zum Beispiel lernen und allgemein hier wird von den Lehrern immer Hilfe angeboten, die kann man sich holen, falls man sie braucht. Da wird immer alles unterstützt und man muss halt auf dem Eis und neben dem Eis Leistung bringen.
2: Stimmen die Noten nicht, greift die Schule ein. Noch einmal Anke Saalfrank.
1: Es gehen aber natürlich aus Datenschutzgründen keine Noten an den Verein weiter. Aber wir haben da so ein Ampelsystem, wo dann schon klar ist, da ist alles gut. Alle Lichter auf grün, die können alle eingesetzt werden. Bei Orange gibt es dann engere Absprachen, was möglich ist und was nicht. Und wir hatten jetzt tatsächlich den Fall, dass auch einmal die Ampel auf rot sprang. Und dann ist man halt beim Stützpunkttraining und auch bei anderen Vereinsaktivitäten mal für eine gewisse Zeit lang raus.
2: Trainiert wird der Nachwuchs von den hauptamtlichen Wölfe-Trainern Corey Holden, David Hörtler und Markus Weinzierl. Unter dem Strich profitieren alle Beteiligten davon. Deshalb möchte man irgendwann auch ein Eishockey-Internat an den Start bringen. Und träumen wird ja wohl noch erlaubt sein.
0: Na, das ist doch mal ein richtig cooles Projekt, oder? Falls ihr Interesse habt am WGG in Selb und auch dem Stützpunkt Eishockey, dann könnt ihr euch anmelden. Vom 11. bis zum 15. Mai läuft die Anmeldewoche. Ein eventueller Probeunterricht in den Fächern Deutsch und Mathematik findet dann am 19., 20. und 21. Mai statt. Schaut dafür auch gerne mal auf die Homepage wggselb.de.

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James Blunt findet die Liebe wieder, jetzt bei uns in der Playlist um kurz vor 16 Uhr. Ich sag damit auch ganz langsam Servus, ein richtig schöner Nachmittag. Ich hoffe, ihr genießt ein bisschen die Sonne. Es bleibt die nächsten Stunden auch noch so, auf jeden Fall bis 20 Uhr. Super angenehm zum draußen sitzen. Ein sehr schöner Nachmittag, der zu einem sehr schönen Frühlings-, fast schon Sommerabend wird. Ich bedanke mich fürs Zuhören und bis bald mal wieder hier bei uns. Servus, am Mikrofon war Martin Zinner.

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1: Ich bin Joshua Heise. Verkehrte Welt. Während es in Deutschland frühsommerlich warm ist, gibt's in Griechenland Sturm, Regen und ungewöhnlich niedrige Temperaturen. Meteorologen sprechen vom kältesten Start in den Mai seit Jahrzehnten. Takis Zafos berichtet.
2: In den Bergen rund um Athen, auf der Halbinsel Peloponnes und selbst in den gebirgigen Regionen von Kreta hat es sogar geschneit. Für die Landwirtschaft ist das Ganze ein Lichtblick. Nach langer Trockenheit füllen sich die Wasserspeicher wieder. Und wer jetzt denkt, der Winter bleibt? Entwarnung. Schon übermorgen wird's deutlich wärmer, 27 Grad und sonnig.
1: Ab morgen sollen die Zölle auf europäische Autos und Lkw in den USA von 15% auf 25% steigen. Inakzeptabel findet der Vorsitzende des EU-Handelsausschusses Lange. Auch der Deutsche Automobilverband sieht in der Ankündigung von US-Präsident Trump eine neue Belastung der transatlantischen Beziehungen. IFO-Chef Fuß befürchtet für den Fall eines neuen Handelskriegs sogar eine Rezession in Deutschland. Die EU behält sich Gegenmaßnahmen vor. 2 Monate nach Beginn des Iran-Kriegs haben die Vereinigten Arabischen Emirate wieder den normalen Flugbetrieb aufgenommen. Wegen der angespannten Lage und iranischen Angriffen hatte es bis zuletzt nur begrenzt Sonderflüge gegeben. Die Emirate sind nicht nur ein beliebtes Ausflugsziel, sondern mit den Flughäfen Dubai und Abu Dhabi auch wichtige Drehkreuze bei Reisen nach Fernost oder Australien. Portemonnaie bestellt und Perso gratis dazu bekommen. Das ist einer Frau in Sulzbach-Rosenberg passiert. Wie die Polizei mitteilte, hatte die Frau die Geldbörse bei einem Online-Händler bestellt und diese war offenbar zuvor von einer anderen Frau aus dem Allgäu retourniert worden, ohne dass diese bemerkte, dass ihr Personalausweis noch drin steckte. Die Finderin gab das Dokument den Beamten, die es der rechtmäßigen Besitzerin zurückbringen wollen. In der 2. Fußball-Bundesliga haben sich Fürth und Nürnberg im Derby die Punkte geteilt. 1:1 der Endstand. Damit belegen die Fürther weiterhin den vorletzten Rang. Am anderen Ende der Tabelle setzte sich Elversberg mit 5:1 gegen Paderborn durch und klettert auf Platz 2. Dritter bleibt Hannover nach einem 3:3 gegen Schlusslicht Münster. Die weiteren Ergebnisse: Magdeburg-Hertha BSC 1:0 und Karlsruhe-Darmstadt 2:1. Es ist jetzt 4:15. Viel Sonne, aber auch immer mehr Wolken finden sich am Himmel über Bayern. Vereinzelt kann es auch zu Schauern und kurzen Gewittern kommen. Dazu ist es frühsommerlich warm bei 23 bis 29 Grad. Abends und zu Beginn der Nacht sind noch einige Wolken mit Schauern und Gewittern unterwegs. In der zweiten Nachthälfte klart es aber auf. Morgen dann ähnlich wie heute, anfangs Sonne und Wolken, ab dem Nachmittag Schauer und Gewitter.
3: Hallo auf die Straßen. Auf der A7 Fulda Richtung Würzburg zwischen Gersfeld und Bad Brückenau-Wildflecken staut es sich auf 6 Kilometern. Es dauert hier etwa eine halbe Stunde länger. Auf der A9 München Richtung Nürnberg zwischen Neuburg an der Donau und Denkendorf fließt der Verkehr nur zäh. Es dauert hier etwa 10 Minuten länger. Und auf der B16 Ingolstadt-Regensburg zwischen Lengfeld und Bad Abbach ist die Straße wegen eines Unfalls gesperrt. Allen unterwegs eine gute Fahrt.
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3: Ich bin Joshua Heise. Die Zustimmung für die Bundesregierung liegt im Keller. Kurz vor dem ersten Jahrestag sagen 3/4 der Befragten einer INSA-Umfrage für die Bild-Zeitung, sie seien unzufrieden mit der Koalition. Zudem glauben 24%, dass die Regierung nicht bis 2028 durchhalten wird. Während CDU-Politiker Bilger im Handelsblatt die Schuld vor allem auf die SPD schiebt, betont Vizekanzler Klingbeil, dass Reformen vorangetrieben werden, aber das gehe nicht ohne Debatten. 5.000 oder gar noch mehr. Der geplante Abzug von US-Soldaten aus Deutschland könnte vor Ort spürbare Folgen haben. Rammsteins Bürgermeister Hechler warnt jetzt vor erheblichen Auswirkungen für die betroffenen Regionen. Thomas Bremser berichtet.
4: Nicht nur die Soldaten würden fehlen, auch ihre Familien. Für Rammstein wäre das fatal, sagt Bürgermeister Hechler. Gut möglich, dass sich die heimische Wirtschaft davon nicht mehr erholen würde. Doch noch lässt US-Präsident Trump Deutschland im Unklaren über seine Pläne. Welche Standorte und Einheiten betroffen sind, ist unklar.
3: Das waren die Nachrichten um 9:30. Viel Sonne, aber auch immer mehr Wolken finden sich am Himmel über Bayern. Vereinzelt kann es auch zu Schauern und kurzen Gewittern kommen. Dazu ist es frühsommerlich warm bei 23 bis 29 Grad. Abends und zu Beginn der Nacht sind noch einige Wolken mit Schauern und Gewittern unterwegs. In der zweiten Nachthälfte klart es aber auf. Morgen dann ähnlich wie heute, anfangs Sonne und Wolken, ab dem Nachmittag Schauer und Gewitter.
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8: Ich bin Joshua Heise. Die Vereinigten Arabischen Emirate haben ihren Luftraum wieder vollständig freigegeben. Wegen des Irankriegs hatte es wochenlang Einschränkungen unter anderem am Flughafen Dubai gegeben, auch mit Folgen für Fernreisen. Jan-Henner Reitze berichtet.
9: Abu Dhabi und Dubai sind nicht nur selbst Urlaubsziele, die Flughäfen dort sind auch wichtige Drehkreuze für Reisen in Richtung Asien und Australien. Als der Irankrieg Ende Februar losging und es Angriffe in der Region gab, ging in Sachen Reisen erstmal fast gar nichts mehr. Dann gab es nur begrenzt Sonderflüge. Jetzt soll alles wieder normal laufen.
8: Wir bleiben in der Luft. Am Hamburger Flughafen ist der Flugverkehr nach der Bruchlandung eines Kleinfliegers vorübergehend eingestellt worden. Wie die Bild-Zeitung berichtet, verlor eine Maschine, die aus Cannes kam, bei der Landung ihr Bugrad. Zwei Personen sollen sich an Bord befunden haben, verletzt wurde niemand. Warum das Rad abgebrochen ist, soll nun von Spezialisten untersucht werden. Der angekündigte Abzug tausender US-Soldaten aus Deutschland kann Kommunen mit großer Härte treffen. Davon geht Rammsteins Bürgermeister Hechler aus. Die pfälzische Gemeinde halte zum Beispiel Infrastruktur für eine verlässlich hohe Zahl vor. Wenn ein großer Teil wegfalle, sei das ein wirtschaftlicher Einschnitt. Derzeit sind rund 39.000 US-Soldaten in Deutschland stationiert, unter anderem auch in Stuttgart und Grafenwöhr. In Dachau ist mit einer zentralen Gedenkfeier an die Befreiung des Konzentrationslagers vor 81 Jahren erinnert worden. 12 Jahre bestand die Haft- und Terrorstätte des NS-Regimes. Mehr als 200.000 Gefangene aus über 40 Nationen waren im KZ Dachau und seinen Außenlagern inhaftiert. Mehr als 41.000 von ihnen starben dort. Am 29. April 1945 befreiten Einheiten der US-Armee die Gefangenen. In der Fußball-Bundesliga hat St. Pauli die nächste Niederlage kassiert. Gegen Mainz verloren die Hanseaten mit 1:2 und belegen weiter Rang 16. Die Luft im Abstiegskampf wird damit immer dünner. Die Mainzer dagegen haben jetzt auch rein rechnerisch den Klassenerhalt geschafft und bleiben Zehnter der Liga. Es ist jetzt kurz nach 6. Abends und nachts ist es unterschiedlich bewölkt, im Süden phasenweise auch klar. Vereinzelt gibt es noch einen Schauer. Die Tiefstwerte liegen zwischen 12 und 4 Grad. Morgen wechselt

0: sich Wolken und längere sonnige Phasen ab. Im Westen fällt gelegentlich etwas Regen. Gegen Abend entstehen örtliche Schauer und Gewitter. Die Temperaturen steigen auf 21 bis 28 Grad. Ähnlich sieht's auch in den folgenden Tagen aus. Es wird kühler.
1: Hallo auf die Straßen A7 Fulda Richtung Würzburg zwischen Gersfeld-Rhön und Bad Brückenau-Wildflecken. 7 Kilometer Stau, 29 Minuten. Dauert's hier länger. Weiterhin eine gute Fahrt.
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7: Ich bin Joshua Heise. Die Vereinigten Arabischen Emirate haben ihren Luftraum wieder vollständig freigegeben. Wegen des Irankriegs hatte es wochenlang Einschränkungen unter anderem am Flughafen Dubai gegeben, auch mit Folgen für Fernreisen. Jan-Henner Reitze berichtet.
8: Abu Dhabi und Dubai sind nicht nur selbst Urlaubsziele. Die Flughäfen dort sind auch wichtige Drehkreuze für Reisen in Richtung Asien und Australien. Als der Irankrieg Ende Februar losging und es Angriffe in der Region gab, ging in Sachen Reisen erstmal fast gar nichts mehr. Dann gab es nur begrenzt Sonderflüge. Jetzt soll alles wieder normal laufen.
7: Wir bleiben in der Luft. Am Hamburger Flughafen ist der Flugverkehr nach der Bruchlandung eines Kleinfliegers vorübergehend eingestellt worden. Wie die Bild-Zeitung berichtet, verlor eine Maschine, die aus Cannes kam, bei der Landung ihr Bugrad. Zwei Personen sollen sich an Bord befunden haben, verletzt wurde niemand. Warum das Rad abgebrochen ist, soll nun von Spezialisten untersucht werden. Das waren die Nachrichten um halb. Abends und nachts ist es unterschiedlich bewölkt, im Süden phasenweise auch klar. Vereinzelt gibt es noch einen Schauer. Die Tiefstwerte liegen zwischen 12 und 4 Grad. Morgen wechseln sich Wolken und längere sonnige Phasen ab. Im Westen fällt gelegentlich etwas Regen. Gegen Abend entstehen örtliche Schauer und Gewitter. Die Temperaturen steigen auf 21 bis 28 Grad. Ähnlich sieht's auch in den folgenden Tagen aus. Es wird kühler.
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1: Ich bin Joshua Heise. Ab morgen sollen die US-Zölle auf Fahrzeuge aus der EU auf 25% angehoben werden. Das hat US-Präsident Trump angekündigt. Die Europäische Union und die Wirtschaft kritisieren dies scharf. Thomas Bremser berichtet.
2: Trump wirft der EU vor, sich nicht an das vereinbarte Handelsabkommen zu halten. Auf die deutsche Autoproduktion könnten so zusätzliche Belastungen von jährlich rund 2,5 Milliarden Euro zukommen. Die EU behält sich vor, ihrerseits die Zölle auf US-Waren zu erhöhen. Doch noch ist unklar, ob es zu all dem kommt, denn Trump nimmt seine Zollpläne gerne mal kurzfristig zurück oder hofft auf einen Deal.
1: Seit Mitte Januar bekommen 18-jährige Männer und Frauen Post von der Bundeswehr mit Fragebögen zum freiwilligen Wehrdienst. Die Bundeswehr hat bisher rund 200.000 solcher Briefe verschickt, wie die Nachrichtenagentur KNA meldet. Das Bündnis Schulstreik gegen Wehrpflicht hat für Freitag wieder zu Protesten aufgerufen. Das Bündnis befürchtet eine neue Wehrpflicht. Das Geschäft mit Bio-Lebensmitteln hat nach Branchenangaben zum Start ins Jahr weiter angezogen. Von Januar bis März gab es ein

0: Umsatz plus von fast 6% im Vergleich zum Vorjahreszeitraum. Der Umsatz betrug fast 5 Milliarden Euro, wie der Bund Ökologische Lebensmittelwirtschaft meldet. Vor allem Bio-Eigenmarken der Discounter und Supermärkte boomen. Die Ölstaaten der Gruppe OPEC Plus wollen nach dem Austritt der Vereinigten Arabischen Emirate mehr Öl fördern. Nach einem Bericht der Kerngruppe aus nunmehr 7 Ländern soll die Menge ab Juni um 188.000 Barrel am Tag erhöht werden. Die Gruppe hatte die Produktion schon in den letzten Monaten ausgeweitet. Was das für den Ölhandel bedeutet, ist noch unklar. Die für Ölexporte wichtige Straße von Hormuz ist wegen des Irankriegs immer noch weitgehend gesperrt. Tennisstar Alexander Zverev hat das Masters-Finale in Madrid gegen Jannik Sinner klar in 2 Sätzen verloren. Verloren haben auch die Fußballerinnen des FC Bayern ihr Halbfinalrückspiel in der Champions League. 2:4 stand es am Ende in Barcelona. Das Hinspiel endete 1:1. Und in der Bundesliga hat Mainz auf St. Pauli mit 2:1 gewonnen. Es ist jetzt 7:00. Abends und nachts ist es unterschiedlich bewölkt, im Süden phasenweise auch klar. Vereinzelt gibt es noch einen Schauer. Die Tiefstwerte liegen zwischen 12 und 4 Grad. Morgen wechseln sich Wolken und längere sonnige Phasen ab. Im Westen fällt gelegentlich etwas Regen. Gegen Abend entstehen örtliche Schauer und Gewitter. Die Temperaturen steigen auf 21 bis 28 Grad. Ähnlich sieht's auch in den folgenden Tagen aus. Es wird kühler.
1: Hallo auf die Straßen A7 Fulda Richtung Würzburg zwischen Gersfeld-Rhön und Bad Brückenau-Volkers. 4 Kilometer Stau, 17 Minuten. Dauert's hier länger. Weiterhin eine gute Fahrt.
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1: Ich bin Joshua Heise. Ab morgen sollen die US-Zölle auf Fahrzeuge aus der EU auf 25% angehoben werden. Das hat US-Präsident Trump angekündigt. Die Europäische Union und die Wirtschaft kritisieren dies scharf. Thomas Bremser berichtet.
2: Trump wirft der EU vor, sich nicht an das vereinbarte Handelsabkommen zu halten. Auf die deutsche Autoproduktion könnten so zusätzliche Belastungen von jährlich rund 2,5 Milliarden Euro zukommen. Die EU behält sich vor, ihrerseits die Zölle auf US-Waren zu erhöhen. Doch noch ist unklar, ob es zu all dem kommt, denn Trump nimmt seine Zollpläne gerne mal kurzfristig zurück oder hofft auf einen Deal.
1: Seit Mitte Januar bekommen 18-jährige Männer und Frauen Post von der Bundeswehr mit Fragebögen zum freiwilligen Wehrdienst. Die Bundeswehr hat bisher rund 200.000 solcher Briefe verschickt, wie die Nachrichtenagentur KNA meldet. Das Bündnis Schulstreik gegen Wehrpflicht hat für Freitag wieder zu Protesten aufgerufen. Das Bündnis befürchtet eine neue Wehrpflicht. Das waren die Nachrichten um 13:30. Abends und nachts ist es unterschiedlich bewölkt, im Süden phasenweise auch klar. Vereinzelt gibt es noch einen Schauer. Die Tiefstwerte liegen zwischen 12 und 4 Grad. Morgen wechseln sich Wolken und längere sonnige Phasen ab. Im Westen fällt gelegentlich etwas Regen. Gegen Abend entstehen örtliche Schauer und Gewitter. Die Temperaturen steigen auf 21 bis 28 Grad. Ähnlich sieht's auch in den folgenden Tagen aus. Es wird kühler.
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1: Ich bin Joshua Heise. US-Präsident Trump will die Zölle auf EU-Autos von 15% auf 25% erhöhen, ab nächster Woche. Besonders betroffen sind deutsche Autobauer. Trump wirft der EU vor, sich nicht an das gemeinsame Handelsabkommen zu halten. Die EU-Kommission behält sich Gegenmaßnahmen vor. Experten warnen, wenn daraus ein Handelskrieg wird, droht Deutschland dieses Jahr eine Rezession. Unterdessen sieht es für US-Präsident Trump aber auch nicht rosig aus. Ein halbes Jahr vor den Zwischenwahlen im Kongress sind seine Umfragewerte so schlecht wie nie zuvor. Laut mehreren US-Medien liegt seine Beliebtheit aktuell bei 37%. Demnach lehnt die Bevölkerung seine Politik in fast allen Bereichen ab. Dazu halten 55% der Befragten ihren Präsidenten nicht mehr für körperlich fit genug. An der Zapfsäule bleibt das Gefühl, tanken könnte eigentlich günstiger sein. Die Steuern auf Sprit sind herabgesetzt worden und auch der Rohölpreis ist gefallen. Trotzdem sinken die Preise nicht wie erwartet. Politiker, Experten und der ADAC sehen hier Nachholbedarf. Mehr von Soita Sovali.
2: Super E10 kostet aktuell im Schnitt immer noch rund 2 Euro pro Liter, Diesel etwa 2,09 Euro. Und die Preise steigen laut ADAC wohl wieder. Und das, obwohl die Voraussetzungen eigentlich für sinkende Kosten sprechen. Das Bundeskartellamt schaut sich das jetzt genauer an. Für Autofahrer gilt, Preise vergleichen lohnt sich im Moment besonders.
1: In Hof hat heute ein Kirchenmusikfestival begonnen, bei dem 650 Jahre Orgelbau gefeiert werden. Hof gilt neben Nürnberg und Eichstätt als einer der ältesten nachweisbaren Orgelstandorte in Bayern. Schirmherr ist Bayerns Innenminister Herrmann. Bis Anfang Oktober sind unter anderem Konzerte und Vorträge geplant. In der deutschen Eishockey-Liga haben die Eisbären Berlin ihren Meistertitel verteidigt. In der Finalserie setzten sich die Hauptstädter mit 4:1 bei den Adlern Mannheim durch und holten so den entscheidenden 4. Sieg. Und in der Fußball-Bundesliga hat sich Gladbach mit 1:0 gegen Dortmund durchgesetzt. Zuvor verlor St. Pauli mit 1:2 gegen Mainz.

0: Für Mainz und Gladbach bedeuten die Siege den sicheren Klassenerhalt. Es ist jetzt kurz nach 8. Abends und nachts ist es unterschiedlich bewölkt, im Süden phasenweise auch klar. Vereinzelt gibt es noch einen Schauer. Die Tiefstwerte liegen zwischen 12 und 4 Grad. Morgen wechseln sich Wolken und längere sonnige Phasen ab. Im Westen fällt gelegentlich etwas Regen. Gegen Abend entstehen örtliche Schauer und Gewitter. Die Temperaturen steigen auf 21 bis 28 Grad. Ähnlich sieht's auch in den folgenden Tagen aus. Es wird kühler.
1: Hallo auf die Straßen A7 Fulda Richtung Würzburg zwischen Gersfeld-Rhön und Bad Brückenau-Volkers. 4 Kilometer Stau, 17 Minuten. Dauert's hier länger. Weiterhin eine gute Fahrt.
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1: Ich bin Joshua Heise. US-Präsident Trump will die Zölle auf EU-Autos von 15% auf 25% erhöhen ab nächster Woche. Besonders betroffen sind deutsche Autobauer. Trump wirft

der EU vor, sich nicht an das gemeinsame Handelsabkommen zu halten. Die EU-Kommission behält sich Gegenmaßnahmen vor. Experten warnen, wenn daraus ein Handelskrieg wird, droht Deutschland dieses Jahr eine Rezession. Unterdessen sieht es für US-Präsident Trump aber auch nicht rosig aus. Ein halbes Jahr vor den Zwischenwahlen im Kongress sind seine Umfragewerte so schlecht wie nie zuvor. Laut mehreren US-Medien liegt seine Beliebtheit

0: 30%. Demnach lehnt die Bevölkerung seine Politik in fast allen Bereichen ab. Dazu halten 55% der Befragten ihren Präsidenten nicht mehr für körperlich fit genug. Das waren die Nachrichten um 5:30. Abends und nachts ist es unterschiedlich bewölkt, im Süden phasenweise auch klar. Vereinzelt gibt es noch einen Schauer. Die Tiefstwerte liegen zwischen 12 und 4 Grad. Morgen wechseln sich Wolken und längere sonnige Phasen ab. Im Westen fällt gelegentlich etwas Regen. Gegen Abend entstehen örtliche Schauer und Gewitter. Die Temperaturen steigen auf 21 bis 28 Grad. Ähnlich sieht's auch in den folgenden Tagen aus. Es wird kühler.
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1: Ich bin Joshua Heise. Erst etwa 5.000, jetzt deutlich mehr als das. US-Präsident Trump will wohl mehr US-Soldaten aus Deutschland abziehen, als zunächst von Verteidigungsminister Hegseth angekündigt. Viele Details sind noch unklar. Trump hatte auch mit höheren Zöllen für Autos und Lkw aus Europa gedroht. IFO-Präsident Fuest sprach in der Bild von erheblichen Risiken für die deutsche Wirtschaft. Die Vereinigten Arabischen Emirate haben ihren Luftraum wieder vollständig freigegeben. Wegen des Irankriegs hatte es wochenlang Einschränkungen unter anderem am Flughafen Dubai gegeben, auch mit Folgen für Fernreisen. Jan-Henne Reitze berichtet.
2: Abu Dhabi und Dubai sind nicht nur selbst Urlaubsziele, die Flughäfen dort sind auch wichtige Drehkreuze für Reisen in Richtung Asien und Australien. Als der Irankrieg Ende Februar losging und es Angriffe in der Region gab, ging in Sachen Reisen erstmal fast gar nichts mehr. Dann gab es nur begrenzt Sonderflüge. Jetzt soll alles wieder normal laufen.
1: Temperaturen wie im Sommer haben in Deutschland oft das Wochenende versüßt. Es gab aber auch Waldbrände wie in Brandenburg, wo ein Truppenübungsplatz in Flammen steht. Die Behörden sind im Einsatz. Spitzenwerte wurden in Cottbus und Senftenberg mit 29,4 Grad gemessen. Damit wurde der Mai-Rekord von 29,7 Grad aus dem Jahr 2001 nur knapp verfehlt. Laut deutschem Wetterdienst kommt mit der neuen Woche ein Wetterumschwung. Parallel fegt eine Kältewelle über Griechenland. Kräftige Regenfälle und stürmische Winde, besonders in der Ägäis, bestimmen das Wetter. Es handle sich um den kältesten Start in den Mai seit Jahrzehnten, sagen Meteorologen. In den Bergen rund um Athen und auf Kreta fiel sogar Schnee. Für die Landwirtschaft ist es auch positiv. Nach einer langen Dürreperiode hätten sich viele Wasserspeicher wieder gefüllt, hieß es von Agrarverbänden. In der Fußball-Bundesliga haben sich Mönchengladbach und Mainz vorzeitig den Klassenerhalt gesichert. Die Gladbacher schlugen Dortmund mit 1:0 und Mainz auswärts St. Pauli mit 2:1. Das Finale der Champions League haben die Fußballerinnen des FC Bayern verpasst nach einem 2:4 in Barcelona. Und die Eisbären Berlin sind erneut deutscher Eishockeymeister nach einem 4:1 in Mannheim. Es ist jetzt kurz nach 9. Abends und nachts ist es unterschiedlich bewölkt, im Süden phasenweise auch klar. Vereinzelt gibt es noch einen Schauer. Die Tiefstwerte liegen zwischen 12 und 4 Grad. Morgen wechseln sich Wolken und längere sonnige Phasen ab. Im Westen fällt gelegentlich etwas Regen. Gegen Abend entstehen örtliche Schauer und Gewitter. Die Temperaturen steigen auf 21 bis 28 Grad. Ähnlich sieht's auch in den folgenden Tagen aus. Es wird kühler.
3: Hallo auf die Straßen A7 Fulda Richtung Würzburg zwischen Gersfeld-Rhön und Bad Brückenau-Volkers. 4 Kilometer Stau, 17 Minuten. Dauert's hier länger. Weiterhin eine gute Fahrt.
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1: Ich bin Joshua Heise. Erst etwa 5.000, jetzt deutlich mehr als das. US-Präsident Trump will wohl mehr US-Soldaten aus Deutschland abziehen als zunächst von Verteidigungsminister Hegseth angekündigt. Viele Details sind noch unklar. Trump hatte auch mit höheren Zöllen für Autos und Lkw aus Europa gedroht. IFO-Präsident Fuest sprach in der Bild von erheblichen Risiken für die deutsche Wirtschaft. Die Vereinigten Arabischen Emirate haben ihren Luftraum wieder vollständig freigegeben. Wegen des Iran-Kriegs hatte es wochenlang Einschränkungen unter anderem am Flughafen Dubai gegeben, auch mit Folgen für Fernreisen. Jan-Henner Reitze berichtet.
2: Abu Dhabi und Dubai sind nicht nur selbst Urlaubsziele. Die Flughäfen dort sind auch wichtige Drehkreuze für Reisen in Richtung Asien und Australien. Als der Iran-Krieg Ende Februar losging und es Angriffe in der Region gab, ging in Sachen Reisen erstmal fast gar nichts mehr. Dann gab es nur begrenzt Sonderflüge. Jetzt soll alles wieder normal laufen.
1: Das waren die Nachrichten um 9:30. Abends und nachts ist es unterschiedlich bewölkt, im Süden phasenweise auch klar. Vereinzelt gibt es noch einen Schauer. Die Tiefstwerte liegen zwischen 12 und 4 Grad. Morgen wechseln sich Wolken und längere sonnige Phasen ab. Im Westen fällt gelegentlich etwas Regen. Gegen Abend entstehen örtliche Schauer und Gewitter. Die Temperaturen steigen auf 21 bis 28 Grad. Ähnlich sieht es auch in den folgenden Tagen aus. Es wird kühler.
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1: Ich bin Hendrik Daum. Die Bundesregierung ist neuesten Umfragen zufolge nicht gerade beliebt. Das liegt wohl vor allem an den ständigen Streitereien. Die wollen die Koalitionspartner jetzt aber beilegen. Der CDU-Politiker Bilger sagte dem Handelsblatt, man müsse sofort wieder in einen konstruktiven Modus kommen und liefern. Auch SPD-Chefin Baas versprach im Magazin Politico Besserung und warb für weitere Entlastungen der Bürgerinnen und Bürger. Ab morgen sollen die US-Zölle auf Fahrzeuge aus der EU auf 25% angehoben werden. Das hat US-Präsident Trump angekündigt. Die Europäische Union und die Wirtschaft kritisieren das scharf. Thomas Bremser berichtet.
2: Trump wirft der EU vor, sich nicht an das vereinbarte Handelsabkommen zu halten. Auf die deutsche Autoproduktion könnten so zusätzliche Belastungen von jährlich rund 2,5 Milliarden Euro zukommen. Die EU behält sich vor, ihrerseits die Zölle auf US-Waren zu erhöhen. Doch noch ist unklar, ob es zu all dem kommt, denn Trump nimmt seine Zollpläne gerne mal kurzfristig zurück oder hofft auf einen Deal.
1: Falls die USA tatsächlich tausende Soldaten aus Deutschland abziehen, sieht der Wehrbeauftragte Otte Handlungsbedarf. Er sprach im Spiegel von einer Lücke in der Verteidigungsarchitektur. Deutschland müsse seine Verteidigungsfähigkeit mehr denn je steigern. Wie viele US-Soldaten abgezogen werden, ist noch unklar. Vorgestern hieß es 5000. US-Präsident

0: Präsident Trump hat inzwischen aber von deutlich mehr gesprochen. Bayerns Großstädte sind weiterhin die sichersten in ganz Deutschland. Unter den Städten mit mehr als 200.000 Einwohnern liegt München weiter auf Platz 1. Das hat das bayerische Innenministerium mitgeteilt auf Grundlage der Kriminalstatistiken. Augsburg verbesserte sich von Rang 3 auf 2. Bei Städten mit mehr als 100.000 Einwohnern rangiert Fürth auf Rang 1 vor Erlangen. Die Fußballerinnen des FC Bayern haben in der Champions League den erstmaligen Einzug ins Endspiel verpasst. Sie verloren im Halbfinalrückspiel gegen Barcelona mit 2:4. In der Fußball-Bundesliga haben sich Freiburg und Wolfsburg zum Abschluss des 32. Spieltags 1:1 unentschieden getrennt. Zuvor hatte Gladbach Dortmund mit 1:0 geschlagen und Mainz mit 2:1 auf St. Pauli gewonnen. Mainz und Gladbach haben sich damit den Klassenerhalt vorzeitig gesichert. Es ist jetzt kurz nach 10.
1: Abends und nachts ist es unterschiedlich bewölkt, im Süden phasenweise auch klar. Vereinzelt gibt es noch einen Schauer. Die Tiefstwerte liegen zwischen 12 und 4 Grad. Morgen wechseln sich Wolken und längere sonnige Phasen ab. Im Westen fällt gelegentlich etwas Regen. Gegen Abend entstehen örtliche Schauer und Gewitter. Die Temperaturen steigen auf 21 bis 28 Grad. Ähnlich sieht es auch in den folgenden Tagen aus. Es wird kühler.
2: Hallo auf die Straßen A7 Fulda Richtung Würzburg zwischen Gersfeld-Rhön und Bad Brückenau-Volkers. 4 Kilometer Stau, 17 Minuten. Dauert's hier länger. Weiterhin eine gute Fahrt.
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1: Ich bin Hendrik Daum. Die Bundesregierung ist neuesten Umfragen zufolge nicht gerade beliebt. Das liegt wohl vor allem an den ständigen Streitereien. Die wollen die Koalitionspartner jetzt aber beilegen. Der CDU-Politiker Bilger sagte dem Handelsblatt, man müsse sofort wieder in einen konstruktiven Modus kommen und liefern. Auch SPD-Chefin Baas versprach im Magazin Politico Besserung und warb für weitere Entlastungen der Bürgerinnen und Bürger. Ab morgen sollen die US-Zölle auf Fahrzeuge aus der EU auf 25% angehoben werden. Das hat US-Präsident Trump angekündigt. Die Europäische Union und die Wirtschaft kritisieren das scharf. Thomas Bremser berichtet.
2: Trump wirft der EU vor, sich nicht an das vereinbarte Handelsabkommen zu halten. Auf die deutsche Autoproduktion könnten so zusätzliche Belastungen von jährlich rund 2,5 Milliarden Euro zukommen. Die EU behält sich vor, ihrerseits die Zölle auf US-Waren zu erhöhen. Doch noch ist unklar, ob es zu all dem kommt, denn Trump nimmt seine Zollpläne gerne mal kurzfristig zurück oder hofft auf einen Deal.
1: Das waren die Nachrichten um 12:30.
3: Und nachts ist es unterschiedlich bewölkt, im Süden phasenweise auch klar. Vereinzelt gibt es noch einen Schauer. Die Tiefstwerte liegen zwischen 12 und 4 Grad. Morgen wechseln sich Wolken und längere sonnige Phasen ab. Im Westen fällt gelegentlich etwas Regen. Gegen Abend entstehen örtliche Schauer und Gewitter. Die Temperaturen steigen auf 21 bis 28 Grad. Ähnlich sieht es auch in den folgenden Tagen aus. Es wird kühler.
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1: Ich bin Hendrik Daum. Die Bundesregierung ist neuesten Umfragen zufolge nicht gerade beliebt. Das liegt wohl vor allem an den ständigen Streitereien. Die wollen die Koalitionspartner jetzt aber beilegen. Der CDU-Politiker Bilger sagte dem Handelsblatt, man müsse sofort wieder in einen konstruktiven Modus kommen und liefern. Auch SPD-Chefin Baas versprach im Magazin Politico Besserung und warb für weitere Entlastungen der Bürgerinnen und Bürger. Ab morgen sollen die US-Zölle auf Fahrzeuge aus der EU auf 25% angehoben werden. Das hat US-Präsident Trump angekündigt. Die Europäische Union und die Wirtschaft kritisieren das scharf. Thomas Bremser berichtet.
2: Trump wirft der EU vor, sich nicht an das vereinbarte Handelsabkommen zu halten. Auf die deutsche Autoproduktion könnten so zusätzliche Belastungen von jährlich rund 2,5 Milliarden Euro zukommen. Die EU behält sich vor, ihrerseits die Zölle auf US-Waren zu erhöhen. Doch noch ist unklar, ob es zu all dem kommt, denn Trump nimmt seine Zollpläne gerne mal kurzfristig zurück oder hofft auf einen Deal.
1: Falls die USA tatsächlich tausende Soldaten aus Deutschland abziehen, sieht der Wehrbeauftragte Otte Handlungsbedarf. Er sprach im Spiegel von einer Lücke in der Verteidigungsarchitektur. Deutschland müsse seine Verteidigungsfähigkeit mehr denn je steigern. Wie viele US-Soldaten abgezogen werden, ist noch unklar. Vorgestern hieß es 5000. US-Präsident Trump hat inzwischen aber von deutlich mehr gesprochen. Bayerns Großstädte sind weiterhin die sichersten in ganz Deutschland. Unter den Städten mit mehr als 200.000 Einwohnern liegt München weiter auf Platz 1. Das hat das Bayerische Innenministerium mitgeteilt auf Grundlage der Kriminalstatistiken. Augsburg verbesserte sich von Rang 3 auf 2. Bei Städten mit mehr als 100.000 Einwohnern rangiert Fürth auf Rang 1 vor Erlangen. Die Fußballerinnen des FC Bayern haben in der Champions League den erstmaligen Einzug ins Endspiel verpasst. Sie verloren im Halbfinalrückspiel gegen Barcelona mit 2:4. In der Fußball-Bundesliga haben sich Freiburg und Wolfsburg zum Abschluss des 32. Spieltags 1:1 unentschieden getrennt. Zuvor hatte Gladbach Dortmund mit 1:0 geschlagen und Mainz mit 2:1 auf St. Pauli gewonnen. Mainz und Gladbach haben sich damit den Klassenerhalt vorzeitig gesichert. Es ist jetzt kurz nach 10.
3: Hallo auf die Straßen A7 Fulda Richtung Würzburg zwischen Gersfeld-Rhön und Bad Brückenau-Volkers. 4 Kilometer Stau, 17 Minuten. Dauert's hier länger. Weiterhin eine gute Fahrt.

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1: Ich bin Hendrik Daum. Die Bundesregierung ist neuesten Umfragen zufolge nicht gerade beliebt. Das liegt wohl vor allem an den ständigen Streitereien. Die wollen die Koalitionspartner jetzt aber beilegen. Der CDU-Politiker Bilger sagte dem Handelsblatt, man müsse sofort wieder in einen konstruktiven Modus kommen und liefern. Auch SPD-Chefin Baas versprach im Magazin Politico Besserung und warb für weitere Entlastungen der Bürgerinnen und Bürger. Ab morgen sollen die US-Zölle auf Fahrzeuge aus der EU auf 25% angehoben werden. Das hat US-Präsident Trump angekündigt. Die Europäische Union und die Wirtschaft kritisieren das scharf. Thomas Bremser berichtet.
2: Trump wirft der EU vor, sich nicht an das vereinbarte Handelsabkommen zu halten. Auf die deutsche Autoproduktion könnten so zusätzliche Belastungen von jährlich rund 2,5 Milliarden Euro zukommen. Die EU behält sich vor, ihrerseits die Zölle auf US-Waren zu erhöhen. Doch noch ist unklar, ob es zu all dem kommt, denn Trump nimmt seine Zollpläne gerne mal kurzfristig zurück oder hofft auf einen Deal.
1: Das waren die Nachrichten um 12:30.
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